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Liebe Leute, heute am Dienstag unsere aktuellen Blitzer. Blitzer heute in Gangelt auf der K3, in Mindergangelt auf der Schinfelder Straße und in Frelenberg auf der Geilenkirchener Straße. Wir wünschen euch wie immer eine gute Fahrt.

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1: Mit Julia Fritz. Beim Autobauer Volkswagen könnten deutlich mehr Stellen gestrichen werden als bislang bekannt. Konzernchef Blume hält weltweit bis zu 50.000 gestrichene Jobs für möglich. Um das zu verhindern, müssten dringend die Arbeitskosten gesenkt werden, so Blume. Wie viele Stellen tatsächlich wegfallen, ist noch offen. Rauchen wird teurer und offenbar stärker als geplant. Laut Redaktionsnetzwerk Deutschland soll der Preis für eine Schachtel Zigaretten bis 2030 schrittweise auf 11,78 Euro steigen. Rund 40 Cent mehr als ursprünglich vorgesehen. Mit dem Flugzeug zu reisen wird immer kostspieliger. In den ersten 6 Monaten des Jahres sind die Flugpreise im Schnitt um 8,5% gestiegen. Besonders teurer geworden sind Flüge nach Mittelamerika und ins europäische Ausland. Billiger wurden dagegen Verbindungen nach Afrika. Pauschalreisende kommen etwas günstiger davon. Im Tarifstreit im Einzelhandel haben Arbeitgeber die Verhandlungen in Bayern, Rheinland-Pfalz, dem Saarland und Berlin-Brandenburg abgesagt. Sie werfen der Gewerkschaft Verdi vor, eine Einigung in Baden-Württemberg gezielt verhindert zu haben. Verdi weist das zurück und fordert weiterhin 7% mehr Lohn. Die Arbeitgeber hatten 3,5% angeboten. NRW-Gesundheitsminister Laumann fordert, Hitzewarnungen deutlich ernster zu nehmen. Das Robert-Koch-Institut schätzt, dass während der Hitzewelle im Juni bundesweit über 5000 Menschen an den Folgen der Hitze gestorben sind. Die Hitzewelle habe gezeigt, wie gefährlich extreme Temperaturen sein können, so Laumann.
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1: In der Nacht bleibt es warm und überwiegend trocken. Der Sommer hält an. Im Norden wird es am Dienstag freundlich bei rund 28 Grad und kaum Regenrisiko. Ein schöner Sommertag. Im Süden wechselhafter. Bei Temperaturen um 29 Grad steigt die Regenwahrscheinlichkeit auf 40%. Vereinzelte Schauer sind möglich. Im Osten ähnliches Bild wie im Süden. Bei rund 25 Grad und 70% Regenwahrscheinlichkeit muss verbreitet mit Schauern gerechnet werden. Im Westen bleibt es am wärmsten und trockensten, bis zu 32 Grad und nur 20% Regenwahrscheinlichkeit.
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Liebe Leute, heute am Dienstag unsere aktuellen Blitzer. Blitzer heute in Gangelt auf der K3, in Mindergangelt auf der Schinfelder Straße und in Frelenberg auf der Geilenkirchener Straße. Wir wünschen euch wie immer eine gute Fahrt.

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1: Mit Julia Fritz. 5 Jahre nach der verheerenden Flutkatastrophe in Rheinland-Pfalz und Nordrhein-Westfalen fordert die Caritas eine Neuaufstellung des Bevölkerungsschutzes. Deutschland sei zwar auf einem guten Weg, müsse aber noch deutlich besser werden, sagte Caritas-Vorstand Müller. Eine Warn-App helfe nur begrenzt, wenn Menschen nicht wüssten, was sie danach tun sollen. Der ADAC kritisiert den schlechten Zustand vieler Rastplätze an deutschen Autobahnen. Bei einer Stichprobe bekam fast die Hälfte der 50 getesteten unbewirtschafteten Anlagen die Note mangelhaft oder sehr mangelhaft. Besonders die Sanitäranlagen, aber auch Sicherheit und Aufenthaltsqualität seien verbesserungswürdig. Der ADAC sieht klaren Handlungsbedarf bei der zuständigen Autobahn GmbH. Die sogenannte Koalition der Willigen plant in den kommenden Monaten gemeinsame Militärmanöver in Nachbarländern der Ukraine. Das kündigte Frankreichs Präsident Macron nach einem Treffen an. Die multinationale Truppe soll einen möglichen Waffenstillstand absichern können. Bundeskanzler Merz nahm ebenfalls an dem Treffen teil, ließ aber offen, ob und wie sich Deutschland an den Manövern beteiligen wird. Eine Zigarettenpackung könnte bald im Schnitt mehr als 9 Euro kosten. Die SPD-Fraktion verteidigte die geplante Tabaksteuererhöhung als konsequente Präventionspolitik. Höhere Einnahmen könnten zudem dazu beitragen, steigende Zusatzbeiträge bei den gesetzlichen Krankenkassen zu vermeiden.
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1: Ein gespaltenes Wetterbild heute in Deutschland. Im Norden freundlich und warm bei rund 28 Grad, kaum Regenrisiko, ein schöner Sommertag. Im Süden wechselhafter. Bei Temperaturen um 29 Grad steigt die Regenwahrscheinlichkeit auf 40%. Vereinzelte Schauer sind möglich. Im Osten am unbeständigsten, bei rund 25 Grad und 70% Regenwahrscheinlichkeit, muss verbreitet mit Schauern gerechnet werden. Im Westen am wärmsten und trockensten, bis zu 32 Grad und nur 20% Regenwahrscheinlichkeit.
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0: Liebe Leute, heute am Dienstag unsere aktuellen Blitzer. Blitzer heute in Gangelt auf der K3, in Mindergangelt auf der Schinfelder Straße und in Frelenberg auf der Geilenkirchener Straße. Wir wünschen euch wie immer eine gute Fahrt.
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1: Mit Julia Fritz. 5 Jahre nach der verheerenden Flutkatastrophe in Rheinland-Pfalz und Nordrhein-Westfalen fordert die Caritas eine Neuaufstellung des Bevölkerungsschutzes. Deutschland sei zwar auf einem guten Weg, müsse aber noch deutlich besser werden, sagte Caritas-Vorstand Müller. Eine Warn-App helfe nur begrenzt, wenn Menschen danach nicht wüssten, was sie tun sollen. Der ADAC kritisiert den schlechten Zustand vieler Rastplätze an deutschen Autobahnen. Bei einer Stichprobe bekam fast die Hälfte der 50 getesteten Anlagen die Note mangelhaft oder sehr mangelhaft. Besonders die Sanitäranlagen, aber auch Sicherheit und Aufenthaltsqualität seien verbesserungswürdig. Der ADAC sieht klaren Handlungsbedarf bei der zuständigen Autobahn GmbH. Die sogenannte Koalition der Willigen plant gemeinsame Militärmanöver in Nachbarländern der Ukraine. Das kündigte Frankreichs Präsident Macron nach einem Treffen an. Die multinationale Truppe soll einen möglichen Waffenstillstand absichern können. Bundeskanzler Merz nahm ebenfalls teil, ließ aber offen, ob und wie sich Deutschland beteiligen wird. Die SPD-Fraktion hat die geplante Tabaksteuererhöhung als konsequente Präventionspolitik verteidigt. Höhere Steuern könnten tabakbedingte Erkrankungen vermeiden helfen. Die Tabakbranche dagegen warnt, viele Raucher könnten auf den Schwarzmarkt ausweichen, sodass der Staat am Ende weniger einnehme.
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1: Ein gespaltenes Wetterbild heute in Deutschland. Im Norden freundlich und warm bei rund 28 Grad, kaum Regenrisiko, ein schöner Sommertag. Im Süden wechselhafter. Bei Temperaturen um 29 Grad steigt die Regenwahrscheinlichkeit auf 40%. Vereinzelte Schauer sind möglich. Im Osten am unbeständigsten, bei rund 25 Grad und 70% Regenwahrscheinlichkeit, muss verbreitet mit Schauern gerechnet werden. Im Westen am wärmsten und trockensten, bis zu 32 Grad und nur 20% Regenwahrscheinlichkeit.
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0: Liebe Leute, heute am Dienstag unsere aktuellen Blitzer. Blitzer heute in Gangelt auf der K3, in Mindergangelt auf der Schinfelder Straße und in Frelenberg auf der Geilenkirchener Straße. Wir wünschen euch wie immer eine gute Fahrt.
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2: Amerikanische Firma Transceptor Technology приступила к производству компьютеров «Персональный спутник».

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1: Mit Julia Fritz. 5 Jahre nach der verheerenden Flutkatastrophe in Rheinland-Pfalz und Nordrhein-Westfalen fordert die Caritas eine Neuaufstellung des Bevölkerungsschutzes. Deutschland sei zwar auf einem guten Weg, müsse aber noch deutlich besser werden, sagte Caritas-Vorstand Müller. Eine Warn-App helfe nur begrenzt, wenn Menschen danach nicht wüssten, was sie tun sollen. Der ADAC kritisiert den schlechten Zustand vieler Rastplätze an deutschen Autobahnen. Bei einer Stichprobe bekam fast die Hälfte der 50 getesteten Anlagen die Note mangelhaft oder sehr mangelhaft. Besonders die Sanitäranlagen, aber auch Sicherheit und Aufenthaltsqualität seien verbesserungswürdig. Der ADAC sieht klaren Handlungsbedarf bei der zuständigen Autobahn GmbH. Die sogenannte Koalition der Willigen plant gemeinsame Militärmanöver in Nachbarländern der Ukraine. Das kündigte Frankreichs Präsident Macron nach einem Treffen an. Die multinationale Truppe soll einen möglichen Waffenstillstand absichern können. Bundeskanzler Merz nahm ebenfalls teil, ließ aber offen, ob und wie sich Deutschland beteiligen wird. Die SPD-Fraktion hat die geplante Tabaksteuererhöhung als konsequente Präventionspolitik verteidigt. Höhere Steuern könnten tabakbedingte Erkrankungen vermeiden helfen. Die Tabakbranche dagegen warnt, viele Raucher könnten auf den Schwarzmarkt ausweichen, sodass der Staat am Ende weniger einnehme.
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1: Ein gespaltenes Wetterbild heute in Deutschland. Im Norden freundlich und warm bei rund 28 Grad, kaum Regenrisiko, ein schöner Sommertag. Im Süden wechselhafter. Bei Temperaturen um 29 Grad steigt die Regenwahrscheinlichkeit auf 40%. Vereinzelte Schauer sind möglich. Im Osten am unbeständigsten, bei rund 25 Grad und 70% Regenwahrscheinlichkeit, muss verbreitet mit Schauern gerechnet werden. Im Westen am wärmsten und trockensten, bis zu 32 Grad und nur 20% Regenwahrscheinlichkeit.
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Hallo und willkommen zur Aktuellen Stunde. Heute wieder mit Yannick David. Geblitzt wird heute am Dienstag, den 14. Juli, in Gangelt auf der K3. In Mindergangelt, Schienfelder Straße und in Fredenberg auf der geilen Kirchener Straße. Und was heißt das für euch? Geschwindigkeit anpassen, schön vorsichtig fahren, damit ihr auch wieder heil nach Hause kommt. Und wir starten in diese Stunde mit Ariana Grande und We Can't Be Friends. Schön, dass ihr dabei seid auf der 97.1, das Radio fürs Wassenberger Ländle.

Das Wetter heute in Wassenberg. Vereinzelte Wolken bei Temperaturen bis 31 Grad. In der Nacht überwiegend dichte Bewölkung, aber kein Regen. Und die Temperatur fällt dann von 31 auf 19 Grad.

0: Survivor und Burning Heart aus den 80ern. Immer wieder toll hier auf dem Novem, dass wir auch diese schönen alten Songs spielen für euch.
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0: Ja, was haben wir jetzt für euch? Was ganz toll ist, eure Kinder gucken das. Denn seit 2002 lief es bei Super RTL im Programm. Die Rede ist vom SpongeBob. Dieser hat nämlich heute Geburtstag. Das ist der Geburtstag am 14. Juli. SpongeBob Schwammkopf. Aus der gleichnamigen TV-Serie. Und die lief auf Super RTL damals noch seit 2002. Und laut seinem Führerschein, welcher mehrmals in der Serie gezeigt wurde, ist Robert SpongeBob Schwammkopf am 14. Juli 1986 geboren. Seitdem wird dieser Tag von Fans der Serie als SpongeBob-Tag gefeiert. Und diese Serie, kann ich euch sagen, ich habe viele Folgen gesehen. Ja, das ist nicht nur was für Kinder, sondern auch was für uns Erwachsene, weil sie einfach lustig und ein bisschen komisch ist.

Ja, dann legen wir mal los. Heute könnt ihr noch eine Waldrallye durch den Wassenberger Wald machen. Rallye Luftikus, das Ganze auf eigene Faust. Täglich möglich, Waldrallye auf eigene Faust durch den Wassenberger Wald. 5 Hinweise und jede Menge Bewegung. Start und Ziel ist natürlich das Naturparktor Wassenberg. Flyer erhältlich im Naturparktor, Öffnungszeiten Dienstag bis Sonntag jeweils von 10 bis 16 Uhr. Und für die Teilnahme bekommt ihr dann einen Stempel. Das Ganze heute von 10 bis 16 Uhr. Morgen heißt es wieder Workshop Luftikus. Semco Glas GmbH in der Industriestraße 4 in Wassenberg. Glastransparenter Klimaschutz. Auch hier heißt das, maximal 4 Workshops pro Kind. Was kann man aus Glas mit Glas alles machen? Wie wird es hergestellt und wie werden zum Beispiel Fenster daraus? Geschichte des Glases und der Semco Glas GmbH. Und die Kinder können ihr persönliches Glasbild erstellen. Das Alter der Kinder 6 bis 14 Jahre, maximal 8 Kids und eine erwachsene Begleitperson sollte dabei sein. Und dann geht es ja echt bald los. Es sind bald Ferien in NRW. Und was macht Wassenberg? Eine coole Sommerparty. Schluss mit Schule, los mit Party. Das Ganze am 17. Juli von 14 bis 21 Uhr. Das Ganze auf den Taubenkamp 2 in Wassenberg. Die Sommer-Opening-Party für alle Wassenberger Schülerinnen und Schüler von der 5. bis zur 13. Klasse. Endlich Ferien und das gibt eine Mordsparty. Zum Start der Sommerferien am Freitag verwandelt sich das Außengelände des Parkbads von 14 bis 21 Uhr in eine fetten Open-Air-Disco direkt am Wasser. Das ist doch mal was. Mehr Infos findet ihr unter wassenberg-erleben.de.

0: 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Nein, wir sind nicht böse, denn wir haben jetzt das passende Tageshoroskop, denn wir haben tolles Wetter draußen, bis 31 Grad heute und Sonne-Wolken-Mix. Und was machen wir? Eis essen. Hier kommt ein humorvolles Tageshoroskop fürs Wassenberger Ländle.
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2: Zum Dahinschmelzen. Wagen schlürfen die schönen Eiskompositionen gemeinsam aus einem Geschirr. Wilde Widder sollen cool bleiben. Die Krebsin bestellt noch als Uroma aus der Karte für unsere kleinen Gäste. Ein Skorpion verlangt das totale Eis. Der gemütliche Stier erspart sich die Qual der Wahl durch Gewohnheitsschlemmen. Und Schützen bilden sich durch grenzüberschreitendes Eisessen weiter.
1: Widder.
2: Der soll sich mal sein Mütchen kühlen. Immer rein mit dem kalten Zeug in den Hitzkopf, damit der Kampfkessel nicht in die Luft geht. Am besten direkt aus dem 3-Liter-Container mit dem Eislöffel geschlungen, ohne Umwege über Eiskugelformer oder Tellerchen. Und fürs schnelle Auftanken zwischendurch wollen Widder etwas Nussknackiges, in das sie ihre Zähne reinschlagen können.
1: Stier.
2: Die gute alte Eiszeit. Ständig neue Sorten und Zusammensetzungen, moderne Formen, fremde Farben oder die unbekannten Namen könnten den traditionsbewussten Stier völlig verwirren, wenn er nicht beharrlich an den Klassikern festhalten könnte, nämlich Bananensplit, Vanilleeis mit heißen Himbeeren oder ein paar Kugeln gemischtes mit Sahne.
1: Zwillinge.
2: Kommunikation am Stiel. Es darf auch Dorfklatsch im Becher oder Smalltalk aus dem Glas sein. Stummes Eisschlecken kommt dem neugierigen Zwilling jedenfalls gar nicht in die Tüte und er hat immer einen Witz an der Waffel. An der Theke lässt er sich gerne über die vielen verschiedenen Sorten informieren und er fungiert als Pausenclown in der Warteschlange.
1: Krebs.
2: Comics auf Eis gelegt. Das kindliche Gemüt bleibt Krebsen bis in die späten Jahre oder Jahrzehnte erhalten. Und so sieht man sie in allen Altersstufen Kinderportionen aus Tierfiguren löffeln. Daheim haben sie einen beruhigenden Vorrat aus Erdbeerhörnchen, Lutscheissortimenten und bunten Fantasiegebilden mit Gummibären, Cola oder Blaubeeraroma.
1: Löwe.
2: Fürst Pückler für Graf Rotz. Nur wo Royal, Deluxe oder Premium draufsteht, ist auch Königstaugliches drin. Löwen bestehen auf dem Besten, was die Kühltruhe zu bieten hat. Eine prächtige Edelnougat-Eissorte, die Kaiser-Wilhelm-Eisbombe, das großartige Wundertüten-Pralinen-Arrangement mit Sahne, Luxus pur. Gekrönt von goldglänzender Karamellsoße, ist gerade gut genug.
1: Jungfrau.
2: Alles aus eigenem Anbau. Familienbetriebswissenschaftlich gesehen ist sommers die Eismaschine ein kostengünstiges Haushaltsgerät. Die kühle Schlemmerei kann so billig sein, wenn selbstgebautes Naturjoghurt-Eis mit gartenfrischen Früchten den Import aus Supermarkttruhen ersetzt und ganz praktische Jungfrauen gefrieren ihr Buttermilchmüsli einfach zu Knuspereis.
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0: Das nächste Horoskop Teil 2 gibt es gleich hier auf Novum FM.

0: auch was ganz anderes. Lou Rawls und You'll Never Find Another Love Like Mine. Für euch gibt es jetzt das Tageshoroskop, das Eishoroskop humorvoll gestaltet, Teil 2.
1: 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Waage.
2: Eiskunstlauf im Glas. Ein Becher, zwei tanzende Löffel und vier schmachtende Augen im romantischen kleinen Eiskaffee beim Abendrot. Die beiden rühren zärtlich vereint in der schmelzenden Brühe, fabrizieren einen harmonischen Farbverlauf aus bunten Sorten und danach bestellen sie die nächste Eiskreation nach Waageart. Alles aus einem Glas und ein paar Röhrchen.
1: Skorpion.
2: Ganz Eis oder gar nichts. Bis zum tiefsten Grund seiner Schale voller Mokka, Bitter, Schoko oder Lakritzgeschmack will der Skorpion mit langem Löffel bohren können, ohne dazwischen auf ungehörig Nicht-Eisiges zu stoßen. Frost pur gab es, als er mit düsterem Vergnügen den zerbeulenden Hagel direkt vom Autodach durch Auffressen vernichtet hat. Rache ist süß.
1: Schütze.
2: Kreuzfahrt durchs Eismeer. Exotische Früchte, südländisches Flair und fremdartige Garnituren begeistern die weltoffenen Schützen. Umso mehr, wenn sie einen großen Bottich voll davon serviert bekommen. Mit allem, aber ohne scharf, verlangt er. Bekommt doppelt Sahne, dreierlei Sirupsoßen und obendrauf wird ihm noch üppig Nuss gestreuselt oder Mandel gesplittert.
1: Steinbock.
2: Sauer soll doch lustig machen. Beim Eisessen wird klar, woher Steinböcke die strenge Miene haben. Es liegt an ihrer beschränkten Vergnügungszulassung. Zitrone, Grapefruit, Limone, Kiwi oder andere Säuerlichkeiten ziehen den Gaumen zusammen und verhärten die Gesichtszüge spätestens beim Bezahlen der üppigen Portion von zwei Kugeln ohne Sahne.
1: Wassermann.
2: Leckere Zweckentfremdung. Spaghetti-Eis kennt ja jeder. Und die farblich passenden Zutaten zu Lasagneplatten, Fritten, Currywurst, Spargelpizza oder anderen eisigen Absurditäten zu verunstalten, ist in vielen Eisdielen schmelzend zerläufig. Aber ein Wassermann kann mehr. Er frostet Wodka und mit Schlumpfeis gibt es dann Aal in Gelee.
1: Fische.
2: Wenn alles fließt und keiner schleckt. Zartes Softeis scheint süße, aufgeschäumte Luft und Liebe zu sein. Wassereis schmeckt wie gefrorene Tränen unter Vortäuschung falscher Früchte. Und wenn sich Fische durch farbig Gestrudeltes in einen Sog von Träumereien ziehen lassen, vergessen sie bisweilen weiter zu schlecken, bis alles sich in schillernde Pfützen auflöst.
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0: Ein neues Tageshoroskop gibt das morgen und wir sprechen gleich über eine Energie, über die Energiewende in Deutschland. Und es ist ja tatsächlich so, dass es alles nur schleppend vorangeht. Mehr dazu nach Knox und After the After Party.
3: Hallo Schaufenberg.

0: Die Energiewende kommt in Deutschland nur schleppend voran. Experten warnen, dass die Klimaziele bis 2030 wohl weit verfehlt werden. Besonders beim Ausbau der Infrastruktur besteht großer Handlungsbedarf. Welche Rolle dabei Netze, Umspannwerke und Trassen spielen? Danica Grosser hat da mehr Informationen für euch.
1: Zu den größten Herausforderungen der Energiewende zählen nicht nur der Ausbau von Wind- und Solarenergie, sondern auch die Erweiterung der Stromnetze. Nur so kann der im Norden erzeugte Strom zuverlässig zu den Industriezentren im Süden transportiert werden. Dabei spielt auch die Akzeptanz in der Bevölkerung eine wichtige Rolle, sagt Joachim Sunderkämper von POR Verkehrswegebau.
2: Es ist ein hoher Bedarf an Netzen. Früher wurden sie oberirdisch gebaut, Oberleitungen. Die sind in der Bevölkerung nicht so akzeptiert. Deswegen geht der Trend dahin, Tiefbau zu machen in erdverlegten Leitungen. Erdkabel sind unsichtbar und dadurch deutlich besser von der Akzeptanz.
1: Entscheidend sind eine transparente Planung und die frühzeitige Einbindung der Anwohner. Dafür wird auf einen direkten Dialog vor Ort, wie etwa beim Tag der offenen Baustelle, gesetzt. Und im besten Fall entsteht dabei gleichzeitig genug Interesse beim Nachwuchs.
2: Wir bilden selber aus, vom Lehrling. Wir bilden den Facharbeiter weiter aus, der Tiefbauer, der Baggerfahrer, der Maschinist, aber auch der Bauleiter. Und die kaufmännischen Berufe sind hier gefragt.
1: Der klassische Straßen- und Tiefbau bleibt weitgehend erhalten. Darüber hinaus gewinnt auch der Ausbau von Datenleitungen an Bedeutung.
2: Denken Sie an Datacenter, denken Sie an KI. Das sind alles Themen, die gebaut werden müssen. Bereiche, wo die Infrastruktur noch nicht vorherrschend ist. Die werden wir bauen, die werden wir anbieten und die werden wir begleiten. Das ist ein Trend, den wir in der Bauindustrie gerne verfolgen und der Herausforderung gerne annehmen.
0: Klimawandel gelingt nicht allein mit Windrädern und Solaranlagen. Entscheidend ist auch die Infrastruktur dahinter. Von Netzen bis hin zu modernen Trassenlösungen. Weitere Infos findet ihr natürlich auch im Netz unter port.de.

Ein schöner Titel von Chris Rea, The Road to Hell aus den 90ern. Und das war sie schon, die Aktuelle Stunde heute am Dienstag mit Yannick David. Wir hören uns wieder morgen zu einer neuen Ausgabe, die Aktuelle Stunde mit mir. Ich wünsche euch jetzt noch eine schöne Zeit hier auf Novum FM, das Radio fürs Wassenberger Ländle. Und sage Tschüss, bis morgen. Mein Liebling.

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1: Mit Julia Fritz. 5 Jahre nach der verheerenden Flutkatastrophe in Rheinland-Pfalz und Nordrhein-Westfalen fordert die Caritas eine Neuaufstellung des Bevölkerungsschutzes. Deutschland sei zwar auf einem guten Weg, müsse aber noch deutlich besser werden, sagte Caritas-Vorstand Müller. Eine Warn-App helfe nur begrenzt, wenn Menschen nicht wüssten, was sie danach tun sollen. Der ADAC kritisiert den schlechten Zustand vieler Rastplätze an deutschen Autobahnen. Bei einer Stichprobe bekam fast die Hälfte der 50 getesteten unbewirtschafteten Anlagen die Note mangelhaft oder sehr mangelhaft. Besonders die Sanitäranlagen, aber auch Sicherheit und Aufenthaltsqualität seien verbesserungswürdig. Der ADAC sieht klaren Handlungsbedarf bei der zuständigen Autobahn GmbH. Die sogenannte Koalition der Willigen plant in den kommenden Monaten gemeinsame Militärmanöver in Nachbarländern der Ukraine. Das kündigte Frankreichs Präsident Macron nach einem Treffen an. Die multinationale Truppe soll einen möglichen Waffenstillstand absichern können. Bundeskanzler Merz nahm ebenfalls an dem Treffen teil, ließ aber offen, ob und wie sich Deutschland an den Manövern beteiligen wird. Eine Zigarettenpackung könnte bald im Schnitt mehr als 9 Euro kosten. Die SPD-Fraktion verteidigte die geplante Tabaksteuererhöhung als konsequente Präventionspolitik. Höhere Einnahmen könnten zudem dazu beitragen, steigende Zusatzbeiträge bei den gesetzlichen Krankenkassen zu vermeiden.
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1: Ein gespaltenes Wetterbild heute in Deutschland. Im Norden freundlich und warm bei rund 28 Grad, kaum Regenrisiko, ein schöner Sommertag. Im Süden wechselhafter. Bei Temperaturen um 29 Grad steigt die Regenwahrscheinlichkeit auf 40%. Vereinzelte Schauer sind möglich. Im Osten am unbeständigsten, bei rund 25 Grad und 70% Regenwahrscheinlichkeit, muss verbreitet mit Schauern gerechnet werden. Im Westen am wärmsten und trockensten, bis zu 32 Grad und nur 20% Regenwahrscheinlichkeit.
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Liebe Leute, heute am Dienstag unsere aktuellen Blitzer. Blitzer heute in Gangelt auf der K3, in Mindergangelt auf der Schinfelder Straße und in Frelenberg auf der Geilenkirchener Straße. Wir wünschen euch wie immer eine gute Fahrt.

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1: Na, ihr kennt sie noch, die goldene Zeit der schwarzen Vinylscheiben. Also ich als Kind der 80er, wir waren richtig geil da drauf. 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Und hier haben wir einige davon bei uns im Programm. 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
1: Mit Julia Fritz. Die geplante zentrale Unterbringungseinrichtung für Flüchtlinge in Gallenkirchen-Niederheit steht offenbar vor dem Aus. Grund sind unter anderem die bundesweit sinkenden Flüchtlingszahlen. Geplant war eine Unterkunft für rund 350 Menschen. Zwar gibt es bereits einen Kooperationsvertrag zwischen dem Land und der Stadt, der Pachtvertrag für das Grundstück ist jedoch noch nicht abgeschlossen. Eine Schülergruppe aus Südafrika ist im Heinsberger Kreishaus empfangen worden. Die Jugendlichen von der Partnerschule in Kapstadt besuchen derzeit das Kreisgymnasium Heinsberg im Rahmen eines Austauschprogramms. Nach dem Aufenthalt der Heinsberger Schülerinnen und Schüler in Südafrika leben die Gäste nun für rund 2 Wochen in den Familien ihrer Austauschpartner. Nordrhein-Westfalen will alle weiterführenden Schulen mit Übungspuppen für die Wiederbelebung ausstatten. Insgesamt sollen rund 2100 Schulen jeweils 10 Reanimationspuppen erhalten. Wiederbelebung ist künftig verpflichtender Unterrichtsstoff in den Klassen 7 bis 9. Die Schülerinnen und Schüler lernen dabei das lebensrettende Schema prüfen, rufen, drücken.
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1: In Südniedersachsen wird es heute wechselhaft. Bei Temperaturen um 26 Grad und 40% Regenwahrscheinlichkeit sind vereinzelte Schauer möglich. Nicht der schönste Tag der Woche, aber es bleibt warm.
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1: Mit Julia Fritz. 5 Jahre nach der verheerenden Flutkatastrophe in Rheinland-Pfalz und Nordrhein-Westfalen fordert die Caritas eine Neuaufstellung des Bevölkerungsschutzes. Deutschland sei zwar auf einem guten Weg, müsse aber noch deutlich besser werden, sagte Caritas-Vorstand Müller. Eine Warn-App helfe nur begrenzt, wenn Menschen nicht wüssten, was sie danach tun sollen. Der ADAC kritisiert den schlechten Zustand vieler Rastplätze an deutschen Autobahnen. Bei einer Stichprobe bekam fast die Hälfte der 50 getesteten unbewirtschafteten Anlagen die Note mangelhaft oder sehr mangelhaft. Besonders die Sanitäranlagen, aber auch Sicherheit und Aufenthaltsqualität seien verbesserungswürdig. Der ADAC sieht klaren Handlungsbedarf bei der zuständigen Autobahn GmbH. Die sogenannte Koalition der Willigen plant in den kommenden Monaten gemeinsame Militärmanöver in Nachbarländern der Ukraine. Das kündigte Frankreichs Präsident Macron nach einem Treffen an. Die multinationale Truppe soll einen möglichen Waffenstillstand absichern können. Bundeskanzler Merz nahm ebenfalls an dem Treffen teil, ließ aber offen, ob und wie sich Deutschland an den Manövern beteiligen wird. Eine Zigarettenpackung könnte bald im Schnitt mehr als 9 Euro kosten. Die SPD-Fraktion verteidigte die geplante Tabaksteuererhöhung als konsequente Präventionspolitik. Höhere Einnahmen könnten zudem dazu beitragen, steigende Zusatzbeiträge bei den gesetzlichen Krankenkassen zu vermeiden.
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1: Ein gespaltenes Wetterbild heute in Deutschland. Im Norden freundlich und warm bei rund 28 Grad, kaum Regenrisiko, ein schöner Sommertag. Im Süden wechselhafter. Bei Temperaturen um 29 Grad steigt die Regenwahrscheinlichkeit auf 40%. Vereinzelte Schauer sind möglich. Im Osten am unbeständigsten, bei rund 25 Grad und 70% Regenwahrscheinlichkeit, muss verbreitet mit Schauern gerechnet werden. Im Westen am wärmsten und trockensten, bis zu 32 Grad und nur 20% Regenwahrscheinlichkeit.
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97.1 Novum FM mit der Italo-Fete heute an unserem schönen Dienstagmorgen. Fast schon Mittag mit Silva Pozzoli, Around My Dream. Dum, dum, dum, dum, dum, dum, dum. Naja, das ist alles ein bisschen schneller. Wir machen so eine Art, ja, Feten-Hits. Ja, das ist alles ein bisschen schneller. Deswegen gehen die Tracks auch nur zwischen 3 und 4,5 Minuten. Und die bekanntesten aus der Italo-Dance-Zeit jetzt hier bei uns.

Das sind somit die bekanntesten gewesen. Valerie Dore, The Night und Ryan Paris, Dolce Vita. Und der war auch ganz, ganz bekannt. Das ist Musik von Ken Laszlo. Tonight hat er unter anderem gemacht. Und Hey Hey Guy ist einer der ja, Großen der Italo-Disco-Welle. Deswegen gibt es ihn jetzt zum Urlaubsfeeling hier auf 97.1 Novum FM.

Als unverkennbar Musik aus den 80ern, aus dem Jahr 1984. Italo Disco. Ich war damals noch zu jung, um in die Tanzschuppen zu gehen. 1984 war ich nämlich erst 6 Jahre alt. Ja, da gab es noch mehr Mega-Hits von Ken Laszlo. Hey, hey, Guy, haben wir jetzt mal gespielt für euch. Und ihr habt sicherlich gemerkt, es ist gar nicht mehr so schnell. Es ist mehr am Original dran. Ich habe ein paar Lieder durchgetauscht. Und diese Bum, Bum, Bum. Naja, die Claps. Red man nicht drüber. Da hat man sich auch gar keine Einsparungen gegeben. Und jetzt ein sehr, sehr entspannter Hit von Moon Ray, Comanchero.

Das war auch wieder so ein Fall, an dem die Leute im Video gar nicht die waren, die gesungen haben von Baltimora und Tarzan Boy auf 97.1 Novum FM. Und der nächste Italo-Dance-Klassiker, der ist natürlich sehr bekannt. Natürlich, selbstverständlich, ne? Selbstreden, was erzähle ich hier überhaupt? Aber er ist gar nicht so freudig, wie man eigentlich denkt. Es geht um die nukleare Katastrophe. Naja, die Atombombe ist geplatzt, Herrschaften. Aber egal, wir gehen an den Strand. Vamos a la Playa, jetzt mit Riera.

wie man die Katastrophe so, ja, freudig verpacken kann. Die Bombe ist explodiert, die radioaktiven Strahlen rösten und werden vom Blau abgetönt. So der Originaltext in Übersetzung. Oder wir gehen an den Strand, alle mit Hut, der radioaktive Wind zersaust die Haare. Ja, ja, ja, das hat man schon freudig verpackt damals in den 80ern. Eddie Huntington, der freut sich jetzt, dass er wieder in der Sowjetunion zurück ist. Die frühere Sowjetunion, genannt U-2.

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Heute mit der Italo Dance Disco Stunde. Ja, ja, das P-Lion kennt ein oder andere auch noch von früher. Happy Children. Ja, ja. Danach gibt's noch einen Klassiker von Ivana Spagna. Kennt ein oder andere vielleicht auch noch. Die hatte immer so, ja, so eine Perücke auf, ne? Weiße Haare. Auftupiert bis in den Himmel. Aber der Hit war gut. Den gibt's gleich hier im Anschluss bei uns.

Ja, der klingelt noch schön bei euch im Ohr, oder? Auf 97.1 Novum FM. Ivana Spanja und Easy Lady. Der nächste Hit ist in Englisch und in Spanisch erschienen, aus dem Jahr 1984. Und im gleichen Jahr waren schon etliche Cover da, zum Beispiel von Cliff Carpenter und seinem Orchester Dalida unter anderem. Dann gab's noch Elvira, Gil Pellegrini und Macho und Pepe Goes to Cuba und. Das Original ist allerdings von dem hier. Von Tony Esposito, und Boney M hat sogar eine Kooperation gemacht mit ihm zusammen. War auch mega erfolgreich das Ganze, ne? Jetzt die Sommerfeelings reinlassen bei uns auf 97.1 mit Tony Esposito, Kalimba de Luna.

Übrigens hat es auch die Saragossa Band im Jahr 2007 nochmal neu gemacht, ja. Kalimba de Luna im Original von Tony Esposito im Jahr 1984 und How Old Are You von Miko Mission kennt so ziemlich jeder, deswegen gibt es jetzt einen anderen. Das war's für unsere Zeit zusammen für heute, für den Italo Dance Club sozusagen. Habt einen schönen Tag, Miko Mission jetzt. The world is you. Ciao, tschö.

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1: Mit Julia Fritz. 5 Jahre nach der verheerenden Flutkatastrophe in Rheinland-Pfalz und Nordrhein-Westfalen fordert die Caritas eine Neuaufstellung des Bevölkerungsschutzes. Deutschland sei zwar auf einem guten Weg, müsse aber noch deutlich besser werden, sagte Caritas-Vorstand Müller. Eine Warn-App helfe nur begrenzt, wenn Menschen danach nicht wüssten, was sie tun sollen. Der ADAC kritisiert den schlechten Zustand vieler Rastplätze an deutschen Autobahnen. Bei einer Stichprobe bekam fast die Hälfte der 50 getesteten Anlagen die Note mangelhaft oder sehr mangelhaft. Besonders die Sanitäranlagen, aber auch Sicherheit und Aufenthaltsqualität seien verbesserungswürdig. Der ADAC sieht klaren Handlungsbedarf bei der zuständigen Autobahn GmbH. Die sogenannte Koalition der Willigen plant gemeinsame Militärmanöver in Nachbarländern der Ukraine. Das kündigte Frankreichs Präsident Macron nach einem Treffen an. Die multinationale Truppe soll einen möglichen Waffenstillstand absichern können. Bundeskanzler Merz nahm ebenfalls teil, ließ aber offen, ob und wie sich Deutschland beteiligen wird. Die SPD-Fraktion hat die geplante Tabaksteuererhöhung als konsequente Präventionspolitik verteidigt. Höhere Steuern könnten tabakbedingte Erkrankungen vermeiden helfen. Die Tabakbranche dagegen warnt, viele Raucher könnten auf den Schwarzmarkt ausweichen, sodass der Staat am Ende weniger einnehme.
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1: Ein gespaltenes Wetterbild heute in Deutschland. Im Norden freundlich und warm bei rund 28 Grad, kaum Regenrisiko, ein schöner Sommertag. Im Süden wechselhafter. Bei Temperaturen um 29 Grad steigt die Regenwahrscheinlichkeit auf 40%. Vereinzelte Schauer sind möglich. Im Osten am unbeständigsten, bei rund 25 Grad und 70% Regenwahrscheinlichkeit, muss verbreitet mit Schauern gerechnet werden. Im Westen am wärmsten und trockensten, bis zu 32 Grad und nur 20% Regenwahrscheinlichkeit.
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1: Mit Julia Fritz. 5 Jahre nach der verheerenden Flutkatastrophe in Rheinland-Pfalz und Nordrhein-Westfalen fordert die Caritas eine Neuaufstellung des Bevölkerungsschutzes. Deutschland sei zwar auf einem guten Weg, müsse aber noch deutlich besser werden, sagte Caritas-Vorstand Müller. Eine Warn-App helfe nur begrenzt, wenn Menschen danach nicht wüssten, was sie tun sollen. Der ADAC kritisiert den schlechten Zustand vieler Rastplätze an deutschen Autobahnen. Bei einer Stichprobe bekam fast die Hälfte der 50 getesteten Anlagen die Note mangelhaft oder sehr mangelhaft. Besonders die Sanitäranlagen, aber auch Sicherheit und Aufenthaltsqualität seien verbesserungswürdig. Der ADAC sieht klaren Handlungsbedarf bei der zuständigen Autobahn GmbH. Die sogenannte Koalition der Willigen plant gemeinsame Militärmanöver in Nachbarländern der Ukraine. Das kündigte Frankreichs Präsident Macron nach einem Treffen an. Die multinationale Truppe soll einen möglichen Waffenstillstand absichern können. Bundeskanzler Merz nahm ebenfalls teil, ließ aber offen, ob und wie sich Deutschland beteiligen wird. Die SPD-Fraktion hat die geplante Tabaksteuererhöhung als konsequente Präventionspolitik verteidigt. Höhere Steuern könnten tabakbedingte Erkrankungen vermeiden helfen. Die Tabakbranche dagegen warnt, viele Raucher könnten auf den Schwarzmarkt ausweichen, sodass der Staat am Ende weniger einnehme.
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1: Ein gespaltenes Wetterbild heute in Deutschland. Im Norden freundlich und warm bei rund 28 Grad, kaum Regenrisiko, ein schöner Sommertag. Im Süden wechselhafter. Bei Temperaturen um 29 Grad steigt die Regenwahrscheinlichkeit auf 40%. Vereinzelte Schauer sind möglich. Im Osten am unbeständigsten, bei rund 25 Grad und 70% Regenwahrscheinlichkeit, muss verbreitet mit Schauern gerechnet werden. Im Westen am wärmsten und trockensten, bis zu 32 Grad und nur 20% Regenwahrscheinlichkeit.
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1: Mit Julia Fritz. Die geplante zentrale Unterbringungseinrichtung für Flüchtlinge in Gallenkirchen-Niederheit steht offenbar vor dem Aus. Grund sind unter anderem die bundesweit sinkenden Flüchtlingszahlen. Geplant war eine Unterkunft für rund 350 Menschen. Zwar gibt es bereits einen Kooperationsvertrag zwischen dem Land und der Stadt, der Pachtvertrag für das Grundstück ist jedoch noch nicht abgeschlossen. Eine Schülergruppe aus Südafrika ist im Heinsberger Kreishaus empfangen worden. Die Jugendlichen von der Partnerschule in Kapstadt besuchen derzeit das Kreisgymnasium Heinsberg im Rahmen eines Austauschprogramms. Nach dem Aufenthalt der Heinsberger Schülerinnen und Schüler in Südafrika leben die Gäste nun für rund 2 Wochen in den Familien ihrer Austauschpartner. Nordrhein-Westfalen will alle weiterführenden Schulen mit Übungspuppen für die Wiederbelebung ausstatten. Insgesamt sollen rund 2100 Schulen jeweils 10 Reanimationspuppen erhalten. Wiederbelebung ist künftig verpflichtender Unterrichtsstoff in den Klassen 7 bis 9. Die Schülerinnen und Schüler lernen dabei das lebensrettende Schema prüfen, rufen, drücken.
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1: In Südniedersachsen wird es heute wechselhaft. Bei Temperaturen um 26 Grad und 40% Regenwahrscheinlichkeit sind vereinzelte Schauer möglich. Nicht der schönste Tag der Woche, aber es bleibt warm.
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1: Mit Julia Fritz. Auf den Tag genau, 5 Jahre ist die verheerende Flutkatastrophe im Ahrtal her. 184 Menschen kamen damals in Rheinland-Pfalz und Nordrhein-Westfalen ums Leben. Die Caritas fordert eine komplette Neuaufstellung des Katastrophenschutzes. Vorstand Oliver Müller sagte, eine Warn-App helfe nichts, wenn die Menschen danach nicht wüssten, was zu tun sei. Zudem wüssten viele Orte gar nicht, dass auch sie von einer Flut getroffen werden könnten. Gegen mehrere Justizbeamte laufen in Nordrhein-Westfalen Ermittlungen. Die Polizei durchsucht Räume einer Justizvollzugsanstalt sowie Wohnungen in NRW und Rheinland-Pfalz. Im Fokus stehen Beamte, Inhaftierte und ehemalige Häftlinge der JVA Rheinbach. Ein ähnlicher Fall hatte sich erst im Mai in der JVA Euskirchen ereignet. Dort sollen Mitarbeiter regelrechte Bestechungsabos verkauft haben. Die SPD will Schlupflöcher bei der Erbschaftssteuer schließen. Generalsekretär Klüssendorf kündigte an, noch in diesem Jahr mit dem Koalitionspartner darüber verhandeln zu wollen. Konkret geht es um große Vermögen ab 26 Millionen Euro, die bislang nahezu steuerfrei vererbt werden können. Kleinere Erbschaften und mittelständische Unternehmen sollen dagegen entlastet werden. Bei der Fußball-WM bestreiten heute Abend ab 21 Uhr 2 Top-Favoriten das erste Halbfinale. Frankreich mit Superstar Kylian Mbappé ist bisher mit 6 Siegen aus 6 Spielen durch das Turnier marschiert. Europameister Spanien kassierte bisher nur einen Gegentreffer. Das Duell der besten Offensive gegen die beste Defensive verspricht ein Highlight zu werden.
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1: Ein gespaltenes Wetterbild heute in Deutschland. Im Norden freundlich und warm bei rund 28 Grad, kaum Regenrisiko, ein schöner Sommertag. Im Süden wechselhafter. Bei Temperaturen um 29 Grad steigt die Regenwahrscheinlichkeit auf 40%. Vereinzelte Schauer sind möglich. Im Osten am unbeständigsten, bei rund 25 Grad und 70% Regenwahrscheinlichkeit, muss verbreitet mit Schauern gerechnet werden. Im Westen am wärmsten und trockensten, bis zu 32 Grad und nur 20% Regenwahrscheinlichkeit.
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Heute Morgen die Aktuelle Stunde moderiert und jetzt wieder im Studio für euch mit Yannick David in den Nachmittag. Schön, dass ihr auch wieder dabei seid hier auf der 97.1 Novum FM, das Radio für Wassenberg. An dieser Stelle muss ich auch wieder sagen, viel Spaß und gute Unterhaltung hier im Studio. Lässt sich das aushalten heute, obwohl wir ja erhöhte Temperaturen in Wassenberg haben, aber mehr vom Wetter natürlich später. Wir starten jetzt in diese Stunde mit Falscher Candela und Adrenalin.

0: Fritz Kalkbrenner ist der Bruder von Paul Kalkbrenner. Und hier war er mit Into the Night.
1: Hallo Luchtenberg.

Ja, was gibt es in Wasberg? Am 15. Juli, das ist morgen, Workshop Luftikus. Glastransparenter Klimaschutz. Das ist was für Kinder, nicht für die Erwachsenen. Das Alter der Kinder von 6 bis 14 Jahre, maximal 8 Kids, eine erwachsene Begleitperson ist hier erforderlich. Und zwar, was kann man aus Glas und mit Glas machen? Wie wird es hergestellt und wie werden zum Beispiel Fenster daraus? Geschichte des Glases und der Semco Glas GmbH. Und was können die Kinder dort machen? Die Kinder erstellen ihr persönliches Glasbild. Das Ganze morgen am 15. Juli 16 bis 17:30 Uhr bei der Semco Glas GmbH in Wassenberg in der Industriestraße 4. Und dann geht's natürlich los. Es sind bald Ferien in NRW und auch Wassenberg hat einiges zu bieten. Schluss mit Schule, los mit Party. Die Sommer-Opening-Party für alle Wassenberger Schülerinnen und Schüler von der Klasse 5 bis 13. Endlich Ferien und das muss richtig gefeiert werden. Zum Start der Sommerferien am Freitag, den 17. Juli, verwandelt sich das Außengelände des Parkbads von 14 bis 21 Uhr in eine fette Open-Air-Disco direkt am Wasser. Das Ganze auf den Taubenkamm 2 in Wassenberg von 14 bis 21 Uhr am 17. Und das ist nach meinem Kalender der Freitag. Auch am Freitag heißt es Salbenherstellung erleben. Kleine Hausapotheke, Workshop mit Blick hinter die Kulissen.

Und das Ganze in der Wassenberger Wildkräuterwerkstatt in der Gladbacher Straße 30. Heimische Heilpflanzen bieten vielfältige Möglichkeiten für die eigene Apotheke. Maximal 12 Personen. Anmeldung und mehr Infos findet ihr unter wassenberg-erleben.de.

aktuelle Temperatur in Wassberg 31 Grad. Aber wie wird's heute Nacht und wie wird's morgen? Das verrate ich euch gleich nach Thomas J. Cole und In My Dreams.

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1: Aktuelle Temperatur um die 31 Grad in Wassenberg bei wolkenlosem Himmel zurzeit. Heute Nacht haben wir eine dichte Bewölkung und ohne Regen. Das heißt, wir haben eine trockene Nacht, allerdings nur noch bei 19 Grad. Wir starten morgen bei leichten Wolken und 19 Grad und wir erreichen denn so tagsüber die Höchsttemperatur bei einem wolkenlosen Himmel bis 30 Grad. Allerdings in der Nacht fällt das Thermometer auf 17 Grad, aber der Himmel bleibt wolkenlos.

Wir sprechen gleich über einen ganz bestimmten Tag, den man heute feiern sollte, denn bei diesen Temperaturen im Wassenberger Gländle könnte man das so richtig genießen. Was es genau ist, verrate ich euch gleich nach Mr. Big und To Be With.

heute ist mal wieder so einer der Tage, die man feiern sollte. Vor allem bei den Temperaturen. Ich spreche jetzt nicht vom Eis oder von irgendwas anderem, sondern von dem Tag der Nacktheit. Dieser hat seinen Ursprung in Neuseeland. Wer genau zum Beispiel diesen Tag ins Leben gerufen wurde und wann, lässt sich leider nicht mehr nachvollziehen. Der Tag der Nacktheit ist gerade an diesen heißen Sommertagen eine große Gelegenheit, sich ein wenig abzukühlen. Und was macht man? Am besten entledigt ihr euch eurer Klamotten und verbringt den Tag am nächsten Badestrand oder am nächsten Baggersee oder wie auch immer. Das heißt, wenn es euch zu heiß ist, runter mit den Klamotten und genießt einfach mal so oder so.

Ja, da habe ich noch was rausgesucht für euch. Schon lange nicht mehr gespielt, weil irgendwie ist das ein toller Titel, finde ich. Und das Ding geht echt lang. Über 5 Minuten. Hier sind The Verve und Bittersweet Symphony. Mein Name ist Yannick David und bis 16 Uhr euer Mann im Studio.

0: The Verve und Bittersweet Symphony. Und das war sie schon fast, meine erste Stunde am heutigen Dienstagnachmittag. Wir hören uns kurz nach 15 Uhr wieder, denn gleich kommen die Kollegen mit den Nachrichten. Also bis dann hier auf Novum FM auf der 97.1, das Radio für Wassenberg.
1: Hallo Dor.

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1: Mit Julia Fritz. Auf den Tag genau, 5 Jahre ist die verheerende Flutkatastrophe im Ahrtal her. 184 Menschen kamen damals in Rheinland-Pfalz und Nordrhein-Westfalen ums Leben. Die Caritas fordert eine komplette Neuaufstellung des Katastrophenschutzes. Vorstand Oliver Müller sagte, eine Warn-App helfe nichts, wenn die Menschen danach nicht wüssten, was zu tun sei. Zudem wüssten viele Orte gar nicht, dass auch sie von einer Flut getroffen werden könnten. Gegen mehrere Justizbeamte laufen in Nordrhein-Westfalen Ermittlungen. Die Polizei durchsucht Räume einer Justizvollzugsanstalt sowie Wohnungen in NRW und Rheinland-Pfalz. Im Fokus stehen Beamte, Inhaftierte und ehemalige Häftlinge der JVA Rheinbach. Ein ähnlicher Fall hatte sich erst im Mai in der JVA Euskirchen ereignet. Dort sollen Mitarbeiter regelrechte Bestechungsabos verkauft haben. Die SPD will Schlupflöcher bei der Erbschaftssteuer schließen. Generalsekretär Klüssendorf kündigte an, noch in diesem Jahr mit dem Koalitionspartner darüber verhandeln zu wollen. Konkret geht es um große Vermögen ab 26 Millionen Euro, die bislang nahezu steuerfrei vererbt werden können. Kleinere Erbschaften und mittelständische Unternehmen sollen dagegen entlastet werden. Bei der Fußball-WM bestreiten heute Abend ab 21 Uhr 2 Top-Favoriten das erste Halbfinale. Frankreich mit Superstar Kylian Mbappé ist bisher mit 6 Siegen aus 6 Spielen durch das Turnier marschiert. Europameister Spanien kassierte bisher nur einen Gegentreffer. Das Duell der besten Offensive gegen die beste Defensive verspricht ein Highlight zu werden.
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1: Ein gespaltenes Wetterbild heute in Deutschland. Im Norden freundlich und warm bei rund 28 Grad, kaum Regenrisiko, ein schöner Sommertag. Im Süden wechselhafter. Bei Temperaturen um 29 Grad steigt die Regenwahrscheinlichkeit auf 40%. Vereinzelte Schauer sind möglich. Im Osten am unbeständigsten, bei rund 25 Grad und 70% Regenwahrscheinlichkeit, muss verbreitet mit Schauern gerechnet werden. Im Westen am wärmsten und trockensten, bis zu 32 Grad und nur 20% Regenwahrscheinlichkeit.
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Auf geht's in die zweite Stunde mit Yannick David in den Nachmittag. Noch bis 16 Uhr im Studio. Das Ganze live. In Farbe würde ich jetzt auch ganz gern sagen, aber ihr könnt mich ja gar nicht sehen. Schade, oder? Wäre bestimmt spannend, wenn man die Moderatoren sehen könnte im Studio. Nachher lassen wir das lieber. Gut gelaunt bin ich auf jeden Fall für euch. Und wir haben auch gleich was Neues am Start von Adam Lambert. Der war ja vor einigen Jahren, ich glaube letztes oder vorletztes Jahr, unterwegs mit Queen und hat Freddie Mercury vertreten. Nachdem Freddie Mercury ja nicht mehr da ist, hat er eine Welttour mit Queen gemacht und das war wohl ganz erfolgreich. Er hat ein neues Album draußen und hier ist er, Adam Lambert und Under the

Jamie Cullum, you're not the only one. Kennt ihr das eigentlich? Ihr habt vielleicht einen Garten, Balkon oder eine Überdachung und dort befindet sich irgendwann mal ein Wespennest. Ja, was man dagegen tun kann oder ob man die schützen sollte, das erfahrt ihr gleich nach In Excess und Mystify.

0: NXS Mystify. Bei vielen sind Wespen ja nicht unbedingt die beliebtesten Nachbarn. Die meisten finden sie mindestens lästig. Manche haben sogar richtig Angst vor ihnen. Das gilt für Hornissen, die durch ihre Größe gleich noch bedrohlicher wirken. Aber was macht man, wenn Wespen oder Hornissen im oder am eigenen Haus eingezogen sind? Wir haben uns mal für euch auf der Straße umgehört und gefragt, was würdet ihr tun?
1: Wie ich meinen Mann kenne, würde der erstmal im Netz nach Tutorials gucken und dann versuchen, das selber wegzumachen. Davon würde ich ihn aber abhalten, weil das ist mir zu gefährlich und ich glaube, man darf das auch gar nicht selber machen.
2: Ich hatte mal eins oben im Jalousienkasten und da habe ich dann jemanden angerufen, der mit Bienen was zu tun hat und die haben dann wieder Leute, die da Experten drin sind.
3: Das weiß ich gar nicht, was ich machen würde. Das kommt drauf an, wo es hängt. Wenn das unter der Decke hängt, stört mich dann nicht, dann komme ich nicht dran. Leben und leben lassen, richtig.
4: Ich würde auf jeden Fall selber nichts dran machen. Ich glaube, das wäre mir viel zu heikel, dass ich da gestochen werde. Ja, wahrscheinlich einmal die Hausverwaltung anrufen, dann hoffen, dass sie sich schnell kümmern. Meine Kleine, die ist auch allergisch, also das muss man ja schon weghaben.
0: Wie gefährlich Wespennester wirklich sind und was zu tun ist, wie man eins bei sich zu Hause entdeckt, darüber sprechen wir gleich mit einem Fachmann, der für den ADAC im Einsatz ist und professionell Wespennester entfernt. Viele mögen ja tatsächlich Wespennester nicht besonders. Immerhin kommen sie uns oft ganz schön nah und lassen sich nur schwer abwimmeln. Manchmal werden sie sogar ziemlich aggressiv und wenn sie zustechen, tut's richtig weh. Umso verständlicher ist, dass sich kaum einer freut, wenn sie in der unmittelbaren Nachbarschaft ihre Nester bauen. In einer Ecke, in der Garage, im Markisenkasten oder auch in der Nische unterm Dach. Laut einer aktuellen Umfrage der ADAC Zuhauseversicherung unter Mietern und Haus- und Wohnungseigentümern hatten 15% der Befragten in den letzten 5 Jahren mindestens ein Wespennest zu Hause. Und über 60% der Betroffenen waren von einem Wespennest zu Hause sogar richtig gestresst. Stefan Bosco hat schon viele Bauwerke von Wespen, auch Hornissen, an ganz unterschiedlichen Stellen gesehen. Er ist nämlich Biologe, unter anderem Wespenexperte und für den ADAC schon zu vielen Nestern ausgerückt. Heike Michael hat sich mit ihm mal unterhalten.
5: Mit den meisten Wespenarten kann man tatsächlich gut nebeneinander herleben. Abgesehen von der deutschen und der gemeinen Wespe werden sie nämlich nur aggressiv, wenn sie sich bedroht fühlen. Selbst Hornissen sind uns gegenüber friedlich eingestellt.

0: Das gilt auch für die zugewanderte asiatische Hornisse.
1: Ich werde ganz oft zu Wespennestern gerufen, wo ich dann sofort feststelle, dass da gar kein Handlungsbedarf besteht. Also speziell, wenn man einen Abstand von ungefähr 2 bis 3 Metern zu den Nestern halten kann, dann muss man da auch nichts machen. Wenn das nicht der Fall ist oder wenn das im öffentlichen Raum ist, zum Beispiel bei Kindergärten oder Schulen oder wenn eben Menschen, die eine Insektenstichallergie haben, dort wohnen oder dort regelmäßig vorbeikommen, dann ist es schwieriger und da ist natürlich dann Handlungsbedarf.
0: Das heißt, es ist an der Zeit, jemanden wie Stefan Bosko zu rufen, der sich auskennt und die entsprechende Ausrüstung hat.
1: Außerdem stehen Wespen unter Naturschutz. Und die Nester dürfen eben nur in bestimmten Fällen entfernt werden. Bei Hornissen, da ist es sogar so, dass sie streng geschützt sind und deshalb immer auch eine Genehmigung erforderlich ist. Und wenn man am Ende den Tieren schadet, dann kann es passieren, dass man da eine Strafe zahlen muss. Deshalb ist es wichtig, dass man sich da immer an Fachleute wendet, die dann die Situation richtig einschätzen und wissen, was zu tun ist.
0: Wo nötig, kümmern Sie sich auch um die Genehmigungen, bevor Sie versuchen, die kompletten Insektenbauten samt Einwohnern an einen anderen Ort zu bringen, an dem die Tierchen ungestört sind. Im Branchenbuch findet man Wespenexperten übrigens am besten unter Schädlingsbekämpfung. Vorsicht aber, wenn Sie zur Miete wohnen.
1: Dann müssen Sie erst mit dem Vermieter oder der Hausverwaltung sprechen. Die müssen sich dann darum kümmern. Wenn Sie das nicht tun, kann es natürlich passieren, dass Sie dann auf den Kosten sitzen bleiben. Wenn Sie zum Beispiel aber einen Schutzbrief haben, wie den ADAC Zuhause-Schutzbrief, der ja bei ganz vielen häuslichen Notfällen hilft, dann rufen Sie wiederum einfach beim ADAC an und der beauftragt dann die Fachleute, wie mich zum Beispiel, die sich dann um die Sache kümmern.
2: Nicht immer sind Wespen für uns gefährlich. Und sie dürfen auch nur in Ausnahmefällen umgesiedelt werden. Das sollte man aber auf jeden Fall immer jemanden machen lassen, der weiß, wie es richtig geht. Mit dem ADAC Zuhause-Schutzbrief können Sie das den Experten im ADAC Handwerker-Netzwerk überlassen. Die haben übrigens auch Fachleute, die bei Rohrverstopfung helfen oder wenn ein Schlüsselnotdienst gefragt ist. Mehr Infos für euch natürlich auf der Internetseite vom ADAC.

Where's My House Band. Und da habe ich doch noch was von den Stones gefunden. Was Neues aus ihrem aktuellen Album. Mr. Charm heißt das. Hier sind sie für euch. The Rolling Stones.

0: eins muss ich sagen, so alt wie die Jungs von den Rolling Stones sind, so geil sind sie auch. Einfach richtig rockig, einfach richtig voller Power. Und wir kommen zum Wetter.
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0: 31 Grad im Wassenberg und das nur bei vereinzelten Wolken, wenn überhaupt. Und heute Nacht haben wir eine dichte Bewölkung, aber ohne Regen bei 19 Grad. Morgen im Wassenberg starten wir mit leichten Wolken bei 19 Grad und wir erreichen eine Höchsttemperatur bei wolkenlosen Himmel von 30 Grad. In der Nacht gibt es auch einen wolkenlosen Himmel und dann, oh, summa solarum, wollte ich gerade sagen, 17 Grad im Wassenberger Ländle. Yes.

0: sein erster großer Erfolg hier in Deutschland. Stromae und Papa Ute. Nein. Alors, und das war ja sein erster großer Erfolg. Und danach kam Papa Ute. Was soll ich sagen? Was haben wir gleich für euch? Ein kleinen Beitrag. Digitale Maut, wisst ihr, was das ist? Viele von euch fahren bald in den Urlaub, reisen vielleicht nach Österreich, nach Frankreich oder wie auch immer, aber wir sprechen gleich über eine digitale Maut für Österreich.
1: Hallo Steinkirchen.

0: Wer kennt das nicht? Wer mit dem Auto in den Urlaub fährt, braucht oft starke Nerven. Denn Staus, Mautstationen und jede Menge Organisation gehören für viele einfach dazu. Zum Glück wird das Reisen immer digitaler und das kann unterwegs einiges erleichtern. Über den besten digitalen Angebote für die anstehenden Urlaubsreisen hat Annelle Kopp.
1: Schon ab 2027 wird es keine klassische Klebevignette für Mautstrecken mehr geben. Nach und nach wird sie durch eine digitale Vignette ersetzt, die in verschiedenen Varianten von Tages- bis zur Jahresvignette bei vielen Verkaufsstellen erhältlich bleibt. Bestätigt auch Stefan Zangerle vom österreichischen Autobahnbetreiber Asfinag.
2: Wir empfehlen natürlich den Kauf direkt im Asfinag Mautshop, aber auch bei all unseren bekannten Vertriebsstellen wie dem ADAC, dem ARBÖ, dem ÖMTC oder bei vielen Tankstellen und Trafiken kann man die digitale Vignette einfach erwerben.
1: Aber Vorsicht! Schon jetzt tauchen immer mehr Meldungen auf, dass Kundinnen und Kunden E-Mails mit dubiosen Links oder Ersatzmautforderungen erhalten haben. Diese sind aber fake. Zur maximalen Sicherheit wird daher die sogenannte digitale Streckenmaut Flex empfohlen.
2: Das funktioniert sehr einfach in unserem Mautshop. Einfach sich registrieren, ein Zahlungsmittel hinterlegen und dann sind Sie für alle Mautstellen in Österreich freigeschalten. Die Abrechnung erfolgt im Nachhinein, nach der Durchfahrt und es ist auch sichergestellt, dass man nie mehr bezahlt als wie den Preis der Mehrfahrtenkarte.
1: Besonders jetzt im Urlaubsreiseverkehr sparen wir an den Mautstellen viel Zeit, wenn wir die richtigen digitalen Produkte wie die Vignette und die Streckenmaut bereit haben.
2: Wir empfehlen, unseren Mautplaner im Mautshop zu nutzen. Da ist es wichtig, den Startort und das Ziel einzugeben und so werden die richtigen Produkte für Österreich empfohlen und kann man mit wenigen Klicks diese Produkte auch erwerben.
0: Wer also nach Österreich fährt, wer die digitalen Angebote der Asfinag nutzt und beim Kauf auf offizielle Verkaufsstellen achtet, startet sicherer und komfortabler in die nächste Reise. Ihr möchtet euch weiter informieren? Dann unter asfinag.at.

Klassiker aus den 80ern von Julian Lennon, der Sohn von, na, wisst ihr das noch? John Lennon. Und das war's ich schon. Die Stunde mit Yannick David, das heißt der Tag mit Yannick David, der Nachmittag mit Yannick David. Ich sage Dankeschön, dass ihr dabei gewesen seid. Wir hören uns wieder morgen früh zur aktuellen Stunde. Ich wünsche euch jetzt noch einen schönen Nachmittag. Gehabt euch wohl, kommt gut durch den Nachmittag, vor allen Dingen gesund durch den Nachmittag. Und sage erstmal Tschüss, Bye Bye und kommt einfach gut durch. Genießt das Wetter und geht vielleicht eben noch schnell ein Eis essen.

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1: Mit Julia Fritz. Nach der Messerattacke an einem Gymnasium in Schongau gibt es Hinweise auf ein extremistisches Motiv. Der 16-jährige mutmaßliche Täter hatte zwei ehemalige Mitschülerinnen mit einem Messer verletzt. Beide befinden sich weiterhin im Krankenhaus. In einem möglichen Schreiben des Täters fanden sich Beschimpfungen mehrerer Religionsgemeinschaften und Bevölkerungsgruppen. Ermittler prüfen zudem, ob die Tat per Livestream übertragen werden sollte. 5 Jahre nach der verheerenden Flutkatastrophe im Ahrtal hat Bundespräsident Steinmeier bei der Eröffnung einer Fotoausstellung den Zusammenhalt nach dem Unglück gewürdigt. Der Ort stehe nicht nur für eine furchtbare Katastrophe, sondern auch für Solidarität, Würde und Stolz, sagte er. Mehr als 180 Menschen kamen damals ums Leben. Der Wiederaufbau ist 5 Jahre später noch immer nicht abgeschlossen. Der bei einem Tigerangriff in Dölzig im Landkreis Nordsachsen verletzte Tierpfleger ist im Krankenhaus gestorben. Offenbar ohne sich noch zu der Attacke äußern zu können. Das hat die Leipziger Staatsanwaltschaft mitgeteilt. Der 72-Jährige war am 17. Mai von einem Tiger der bekannten Dompteurin Carmen Zander angegriffen worden. Das Tier wurde von der Polizei erschossen. Eine Obduktion des Pflegers wurde angeordnet. Deutschland darf nach einer Entscheidung der EU-Kommission 4 Halbleiteranlagen mit insgesamt fast 660 Millionen Euro fördern. Die Anlagen befinden sich in Nordrhein-Westfalen, Schleswig-Holstein, Hessen und Bayern. Die EU will ihren Anteil an der weltweiten Halbleiterfertigung bis 2030 auf 20% steigern.
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2: In der Nacht im Süden erstmal Schauer und Gewitter, ansonsten gering bewölkt, teilweise klar und 21 bis 16 Grad frisch. Im Nordosten 17 bis 12 Grad. Tagsüber sonnig, später leicht bewölkt, hier unter Schauer und Gewitter. Nachmittags und am Abend im Süden Quellwolken, teilweise Schauer und kräftige Gewitter. 27 bis 32 Grad, an den Küsten etwas kühler.
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0: mit Julia Fritz. Bei einem Unfall auf der Straße Winn in Heinsberg ist am späten Montagnachmittag ein Motorrollerfahrer verletzt worden. Nach ersten Erkenntnissen der Polizei fuhr der Mann ungebremst auf ein geparktes Auto auf. Er stürzte und wurde mit einem Rettungswagen ins Krankenhaus gebracht. Die Polizei ermittelt zur Unfallursache. Am Kreisverkehr Berliner Ring/Konrad-Adenauer-Straße in Geienkirchen ist ein Fahrstreifen bis auf Weiteres gesperrt. Grund ist eine Absenkung der Fahrbahn, die am Wochenende entdeckt wurde. Betroffen ist die Fahrtrichtung zum TÜV und zur Kreuzstraße. Die Reparaturarbeiten beginnen morgen. Als Ursache wird nach ersten Erkenntnissen ein alter Hausanschluss vermutet. Der Wochenmarkt in Heinsberg-Dremmen fällt morgen ersatzlos aus. Das hat die Stadtverwaltung mitgeteilt. Der Wochenmarkt am Freitag auf dem Heinsberger Marktplatz findet dagegen wie gewohnt statt.
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0: In Südniedersachsen wird es heute wechselhaft. Bei Temperaturen um 26 Grad und 40% Regenwahrscheinlichkeit sind vereinzelte Schauer möglich. Nicht der schönste Tag der Woche, aber es bleibt warm.
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1: Mit Julia Fritz. Nach der Messerattacke an einem Gymnasium in Schongau gibt es Hinweise auf ein extremistisches Motiv. Der 16-jährige mutmaßliche Täter hatte zwei ehemalige Mitschülerinnen mit einem Messer verletzt. Beide befinden sich weiterhin im Krankenhaus. In einem möglichen Schreiben des Täters fanden sich Beschimpfungen mehrerer Religionsgemeinschaften und Bevölkerungsgruppen. Ermittler prüfen zudem, ob die Tat per Livestream übertragen werden sollte. 5 Jahre nach der verheerenden Flutkatastrophe im Ahrtal hat Bundespräsident Steinmeier bei der Eröffnung einer Fotoausstellung den Zusammenhalt nach dem Unglück gewürdigt. Der Ort stehe nicht nur für eine furchtbare Katastrophe, sondern auch für Solidarität, Würde und Stolz, sagte er. Mehr als 180 Menschen kamen damals ums Leben. Der Wiederaufbau ist 5 Jahre später noch immer nicht abgeschlossen. Der bei einem Tigerangriff in Dölzig im Landkreis Nordsachsen verletzte Tierpfleger ist im Krankenhaus gestorben, offenbar ohne sich noch zu der Attacke äußern zu können. Das hat die Leipziger Staatsanwaltschaft mitgeteilt. Der 72-Jährige war am 17. Mai von einem Tiger der bekannten Dompteurin Carmen Zander angegriffen worden. Das Tier wurde von der Polizei erschossen, eine Obduktion des Pflegers wurde angeordnet. Deutschland darf nach einer Entscheidung der EU-Kommission 4 Halbleiteranlagen mit insgesamt fast 660 Millionen Euro fördern. Die Anlagen befinden sich in Nordrhein-Westfalen, Schleswig-Holstein, Hessen und Bayern. Die EU will ihren Anteil an der weltweiten Halbleiterfertigung bis 2030 auf 20% steigern.
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2: In der Nacht im Süden erstmal Schauer und Gewitter, ansonsten gering bewölkt, teilweise klar und 21 bis 16 Grad frisch. Im Nordosten 17 bis 12 Grad. Tagsüber sonnig, später leicht bewölkt, hier unter Schauer und Gewitter. Nachmittags und am Abend im Süden Quellwolken, teilweise Schauer und kräftige Gewitter. 27 bis 32 Grad, an den Küsten etwas kühler.
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und willkommen zur aktuellen Stunde. Heute hier mit Yannick David. Geblitzt wird heute am Dienstag, den 14. Juli, in Gangelt auf der K3. In Mindergangelt, Schinfelder Straße und in Fredenberg auf der geilen Kirchener Straße. Und was heißt das für euch? Geschwindigkeit anpassen, schön vorsichtig fahren, damit ihr auch wieder heil nach Hause kommt. Und wir starten in diese Stunde mit Ariana Grande und We Can't Be Friends. Schön, dass ihr dabei seid auf der 97.1, das Radio fürs Wassenberger Ländle.

Das Wetter heute in Wassenberg, vereinzelte Wolken bei Temperaturen bis 31 Grad. In der Nacht überwiegt dichte Bewölkung, aber kein Regen und die Temperatur fällt dann von 31 auf 19 Grad.

0: Survivor und Burning Heart aus den 80ern. Immer wieder toll hier auf Novem, dass wir auch diese schönen alten Songs spielen für euch.
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0: Ja, was haben wir jetzt für euch? Was ganz toll ist, eure Kinder gucken das, denn seit 2002 lief es bei Super RTL im Programm. Die Rede ist vom SpongeBob. Dieser hat nämlich heute Geburtstag. Das ist der Geburtstag am 14. Juli. SpongeBob Schwammkopf. Aus der gleichnamigen TV-Serie. Und die lief auf Super RTL damals noch seit 2002. Und laut seinem Führerschein, welcher mehrmals in der Serie gezeigt wurde, ist Robert SpongeBob Schwammkopf am 14. Juli 1986 geboren. Seitdem wird dieser Tag von Fans der Serie als SpongeBob-Tag gefeiert. Und diese Serie, kann ich euch sagen, ich habe viele Folgen gesehen. Ja, das ist nicht nur was für Kinder, sondern auch was für uns Erwachsene, weil sie einfach lustig und ein bisschen komisch ist.

Ja, dann legen wir mal los. Heute könnt ihr noch eine Waldrallye durch den Wassenberger Wald machen. Rallye Luftikus. Das Ganze auf eigene Faust. Täglich möglich. Waldrallye auf eigene Faust durch den Wassenberger Wald. 5 Hinweise und jede Menge Bewegung. Start und Ziel ist natürlich das Naturparktor Wassenberg. Flyer erhältlich im Naturparktor, Öffnungszeiten Dienstag bis Sonntag jeweils von 10 bis 16 Uhr. Und für die Teilnahme bekommt ihr dann einen Stempel. Das Ganze heute von 10 bis 16 Uhr. Morgen heißt es wieder Workshop Luftikus. Semco Glas GmbH in der Industriestraße 4 in Wassenberg. Glastransparenter Klimaschutz. Auch hier heißt das, maximal 4 Workshops pro Kind. Was kann man aus Glas mit Glas alles machen? Wie wird es hergestellt und wie werden zum Beispiel Fenster daraus? Geschichte des Glases und der Semco Glas GmbH. Und die Kinder können ihr persönliches Glasbild erstellen. Das Alter der Kinder 6 bis 14 Jahre, maximal 8 Kids und eine erwachsene Begleitperson sollte dabei sein. Und dann geht es ja echt bald los. Es sind bald Ferien in NRW. Und was macht Wassenberg? Eine coole Sommerparty. Schluss mit Schule, los mit Party. Das Ganze am 17. Juli von 14 bis 21 Uhr. Das Ganze auf den Taubenkamp 2 in Wassenberg. Die Sommer-Opening-Party für alle Wassenberger Schülerinnen und Schüler von der 5. bis zur 13. Klasse. Endlich Ferien und das gibt eine Mordsparty. Zum Start der Sommerferien am Freitag verwandelt sich das Außengelände des Parkbads von 14 bis 21 Uhr in eine fetten Open-Air-Disco direkt am Wasser. Das ist doch mal was. Mehr Infos findet ihr unter wassenberg-erleben.de.

0: 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Nein, wir sind nicht böse, denn wir haben jetzt das passende Tageshoroskop, denn wir haben tolles Wetter draußen, bis 31 Grad heute und Sonne-Wolken-Mix. Und was machen wir? Eis essen. Hier kommt ein humorvolles Tageshoroskop fürs Wassenberger Ländle.
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2: Zum Dahinschmelzen. Wagen schlürfen die schönen Eiskompositionen gemeinsam aus einem Geschirr. Wilde Widder sollen cool bleiben. Die Krebsin bestellt noch als Uroma aus der Karte für unsere kleinen Gäste. Ein Skorpion verlangt das totale Eis. Der gemütliche Stier erspart sich die Qual der Wahl durch Gewohnheitsschlemmen. Und Schützen bilden sich durch grenzüberschreitendes Eisessen weiter.
1: Widder.
2: Der soll sich mal sein Mütchen kühlen. Immer rein mit dem kalten Zeug in den Hitzkopf, damit der Kampfkessel nicht in die Luft geht. Am besten direkt aus dem 3-Liter-Container mit dem Eislöffel geschlungen, ohne Umwege über Eiskugelformer oder Tellerchen. Und fürs schnelle Auftanken zwischendurch wollen Widder etwas Nussknackiges, in das sie ihre Zähne reinschlagen können.
1: Stier.
2: Die gute alte Eiszeit. Ständig neue Sorten und Zusammensetzungen, moderne Formen, fremde Farben oder die unbekannten Namen könnten den traditionsbewussten Stier völlig verwirren, wenn er nicht beharrlich an den Klassikern festhalten könnte, nämlich Bananensplit, Vanilleeis mit heißen Himbeeren oder ein paar Kugeln gemischtes mit Sahne.
1: Zwillinge.
2: Kommunikation am Stiel. Es darf auch Dorfklatsch im Becher oder Smalltalk aus dem Glas sein. Stummes Eisschlecken kommt dem neugierigen Zwilling jedenfalls gar nicht in die Tüte und er hat immer einen Witz an der Waffel. An der Theke lässt er sich gerne über die vielen verschiedenen Sorten informieren und er fungiert als Pausenclown in der Warteschlange.
1: Krebs.
2: Comics auf Eis gelegt. Das kindliche Gemüt bleibt Krebsen bis in die späten Jahre oder Jahrzehnte erhalten. Und so sieht man sie in allen Altersstufen Kinderportionen aus Tierfiguren löffeln. Daheim haben sie einen beruhigenden Vorrat aus Erdbeerhörnchen, Lutscheissortimenten und bunten Fantasiegebilden mit Gummibären, Cola oder Blaubeeraroma.
1: Löwe.
2: Fürst Pückler für Graf Rotz. Nur wo Royal, Deluxe oder Premium draufsteht, ist auch Königstaugliches drin. Löwen bestehen auf dem Besten, was die Kühltruhe zu bieten hat. Eine prächtige Edelnougat-Eissorte, die Kaiser-Wilhelm-Eisbombe, das großartige Wundertüten-Pralinen-Arrangement mit Sahne, Luxus pur. Gekrönt von goldglänzender Karamellsoße, ist gerade gut genug.
1: Jungfrau.
2: Alles aus eigenem Anbau. Familienbetriebswissenschaftlich gesehen ist sommers die Eismaschine ein kostengünstiges Haushaltsgerät. Die kühle Schlemmerei kann so billig sein, wenn selbstgebautes Naturjoghurt-Eis mit gartenfrischen Früchten den Import aus Supermarkttruhen ersetzt und ganz praktische Jungfrauen gefrieren ihr Buttermilchmüsli einfach zu Knuspereis.
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0: Das nächste Horoskop Teil 2 gibt es gleich hier auf Novum FM.

0: was ganz anderes. Lou Rawls und You'll Never Find Another Love Like Mine. Für euch gibt es jetzt das Tageshoroskop, das Eishoroskop humorvoll gestaltet, Teil 2.
1: 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Waage.
2: Eiskunstlauf im Glas. Ein Becher, zwei tanzende Löffel und vier schmachtende Augen im romantischen kleinen Eiscafé beim Abendrot. Die beiden rühren zärtlich vereint in der schmelzenden Brühe, fabrizieren einen harmonischen Farbverlauf aus bunten Sorten und danach bestellen sie die nächste Eiskreation nach Waageart. Alles aus einem Glas und ein paar Röhrchen.
1: Skorpion.
2: Ganz Eis oder gar nichts. Bis zum tiefsten Grund seiner Schale voller Mokka, Bitter, Schoko oder Lakritzgeschmack will der Skorpion mit langem Löffel bohren können, ohne dazwischen auf ungehörig Nicht-Eisiges zu stoßen. Frost pur gab es, als er mit düsterem Vergnügen den zerbeulenden Hagel direkt vom Autodach durch Auffressen vernichtet hat. Rache ist süß.
1: Schütze.
2: Kreuzfahrt durchs Eismeer. Exotische Früchte, südländisches Flair und fremdartige Garnituren begeistern die weltoffenen Schützen. Umso mehr, wenn sie einen großen Bottich voll davon serviert bekommen. Mit allem, aber ohne scharf, verlangt er. Bekommt doppelt Sahne, dreierlei Sirupsoßen und obendrauf wird ihm noch üppig Nuss gestreuselt oder Mandel gesplittert.
1: Steinbock.
2: Sauer soll doch lustig machen. Beim Eisessen wird klar, woher Steinböcke die strenge Miene haben. Es liegt an ihrer beschränkten Vergnügungszulassung. Zitrone, Grapefruit, Limone, Kiwi oder andere Säuerlichkeiten ziehen den Gaumen zusammen und verhärten die Gesichtszüge spätestens beim Bezahlen der üppigen Portion von zwei Kugeln ohne Sahne.
1: Wassermann.
2: Leckere Zweckentfremdung. Spaghetti-Eis kennt ja jeder. Und die farblich passenden Zutaten zu Lasagneplatten, Fritten, Currywurst, Spargelpizza oder anderen eisigen Absurditäten zu verunstalten, ist in vielen Eisdielen schmelzend zerläufig. Aber ein Wassermann kann mehr. Er frostet Wodka und mit Schlumpfeis gibt es dann Aal in Gelee.
1: Fische.
2: Wenn alles fließt und keiner schleckt. Zartes Softeis scheint süße, aufgeschäumte Luft und Liebe zu sein. Wassereis schmeckt wie gefrorene Tränen unter Vortäuschung falscher Früchte. Und wenn sich Fische durch farbig Gestrudeltes in einen Sog von Träumereien ziehen lassen, vergessen sie bisweilen weiter zu schlecken, bis alles sich in schillernde Pfützen auflöst.
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0: Ein neues Tageshoroskop gibt das morgen und wir sprechen gleich über eine Energie, über die Energiewende in Deutschland. Und es ist ja tatsächlich so, dass es alles nur schleppend vorangeht. Mehr dazu nach Knox und After the After Party.
3: Hallo Schaufenberg.

0: Die Energiewende kommt in Deutschland nur schleppend voran. Experten warnen, dass die Klimaziele bis 2030 wohl weit verfehlt werden. Besonders beim Ausbau der Infrastruktur besteht großer Handlungsbedarf. Welche Rolle dabei Netze, Umspannwerke und Trassen spielen? Danica Grosser hat da mehr Informationen für euch.
1: Zu den größten Herausforderungen der Energiewende zählen nicht nur der Ausbau von Wind- und Solarenergie, sondern auch die Erweiterung der Stromnetze. Nur so kann der im Norden erzeugte Strom zuverlässig zu den Industriezentren im Süden transportiert werden. Dabei spielt auch die Akzeptanz in der Bevölkerung eine wichtige Rolle, sagt Joachim Sunderkämper von POR Verkehrswegebau.
2: Es ist ein hoher Bedarf an Netzen. Früher wurden sie oberirdisch gebaut, Oberleitungen. Die sind in der Bevölkerung nicht so akzeptiert. Deswegen geht der Trend dahin, Tiefbau zu machen in erdverlegten Leitungen. Erdkabel sind unsichtbar und dadurch deutlich besser von der Akzeptanz.
1: Entscheidend sind eine transparente Planung und die frühzeitige Einbindung der Anwohner. Dafür wird auf einen direkten Dialog vor Ort, wie etwa beim Tag der offenen Baustelle, gesetzt. Und im besten Fall entsteht dabei gleichzeitig genug Interesse beim Nachwuchs.
2: Wir bilden selber aus, vom Lehrling. Wir bilden den Facharbeiter weiter aus, der Tiefbauer, der Baggerfahrer, der Maschinist, aber auch der Bauleiter. Und die kaufmännischen Berufe sind hier gefragt.
1: Der klassische Straßen- und Tiefbau bleibt weitgehend erhalten. Darüber hinaus gewinnt auch der Ausbau von Datenleitungen an Bedeutung.
2: Denken Sie an Datacenter, denken Sie an KI. Das sind alles Themen, die gebaut werden müssen. Bereiche, wo die Infrastruktur noch nicht vorherrschend ist. Die werden wir bauen, die werden wir anbieten und die werden wir begleiten. Das ist ein Trend, den wir in der Bauindustrie gerne verfolgen und der Herausforderung gerne annehmen.
0: Klimawandel gelingt nicht allein mit Windrädern und Solaranlagen. Entscheidend ist auch die Infrastruktur dahinter. Von Netzen bis hin zu modernen Trassenlösungen. Weitere Infos findet ihr natürlich auch im Netz unter port.de.

ein schöner Titel von Chris Rea, The Road to Hell aus den 90ern. Und das war sie schon, die Aktuelle Stunde heute am Dienstag mit Yannick David. Wir hören uns wieder morgen zu einer neuen Ausgabe, die Aktuelle Stunde mit mir. Ich wünsche euch jetzt noch einen schönen...

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1: Mit Julia Fritz. Auf den Tag genau, 5 Jahre ist die verheerende Flutkatastrophe im Ahrtal her. 184 Menschen kamen damals in Rheinland-Pfalz und Nordrhein-Westfalen ums Leben. Die Caritas fordert eine komplette Neuaufstellung des Katastrophenschutzes. Vorstand Oliver Müller sagte, eine Warn-App helfe nichts, wenn die Menschen danach nicht wüssten, was zu tun sei. Zudem wüssten viele Orte gar nicht, dass auch sie von einer Flut getroffen werden könnten. Gegen mehrere Justizbeamte laufen in Nordrhein-Westfalen Ermittlungen. Die Polizei durchsucht Räume einer Justizvollzugsanstalt sowie Wohnungen in NRW und Rheinland-Pfalz. Im Fokus stehen Beamte, Inhaftierte und ehemalige Häftlinge der JVA Rheinbach. Ein ähnlicher Fall hatte sich erst im Mai in der JVA Euskirchen ereignet. Dort sollen Mitarbeiter regelrechte Bestechungsabos verkauft haben. Die SPD will Schlupflöcher bei der Erbschaftssteuer schließen. Generalsekretär Klüssendorf kündigte an, noch in diesem Jahr mit dem Koalitionspartner darüber verhandeln zu wollen. Konkret geht es um große Vermögen ab 26 Millionen Euro, die bislang nahezu steuerfrei vererbt werden können. Kleinere Erbschaften und mittelständische Unternehmen sollen dagegen entlastet werden. Bei der Fußball-WM bestreiten heute Abend ab 21 Uhr 2 Top-Favoriten das erste Halbfinale. Frankreich mit Superstar Kylian Mbappé ist bisher mit 6 Siegen aus 6 Spielen durch das Turnier marschiert. Europameister Spanien kassierte bisher nur einen Gegentreffer. Das Duell der besten Offensive gegen die beste Defensive verspricht ein Highlight zu werden.
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2: In der Nacht im Süden erstmal Schauer und Gewitter, ansonsten gering bewölkt, teilweise klar und 21 bis 16 Grad frisch. Im Nordosten 17 bis 12 Grad. Tagsüber sonnig, später leicht bewölkt, hier und da Schauer und Gewitter. Nachmittags und am Abend im Süden Quellwolken, teilweise Schauer und kräftige Gewitter. 27 bis 32 Grad, an den Küsten etwas kühler.
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1: Und mein erster Titel für heute ist einer von der Waikikis, Hawaii Tattoo 1961. Der Waikikis waren belgische Studiomusiker, die von dem deutschen Horst Fuchs, einem ehemaligen Produktionschef der Ariola, produziert wurden. Mit dem von Martin Böttcher unter dem Pseudonym Michael Thomas geschriebene Instrumentalstück Hawaii Tattoo haben sie zuerst in Deutschland 1961 und Jahre später auch in den USA 1964 und den United Kingdom 1965 großen Erfolg. Nach zwei typischen Nachziehen in Deutschland war ihre Hitzeit wieder zu Ende.

Mein zweiter Gast ist Vicky Sue Robinson. Turn the Beat Around 1976. Durch ihre Mutter Jolly, die unter anderem mit Pete Seeger auftrat, kam sie bereits als kleines Mädchen mit Folk- und Jazzmusik in Berührung. Robinson war ein Teenager, als sie ihre erste musikalische Rolle in Hair erhielt. Ihre erste Aufnahme auf Platte erschien 1972, als sie für das Album Something Anything von Todd Rundgren als Background-Sängerin ausgewählt wurde. Ihre eigene Plattenkarriere startete sie mit einem Plattenvertrag bei RCA Victor im Jahr 1975. Im Jahr darauf klang ihr mit dem Song Turn the Beat Around auf Anhieb ein internationaler Hit. Platz 10 in den USA, Platz 1 in den deutschen Disco-Charts. Auch in den Niederlanden, Platz 11, war die Single erfolgreich. Insgesamt erschienen 4 Alben bei RCA, doch keine der ausgekoppelten Singles konnte den großen ersten Hit wiederholen.

Jimmy Cliff, Reggae Nights, 1983. Jimmy Cliff ist ein jamaikanischer Reggae-Sänger. Er ist bekannt für den Treffer Wild World und Reggae Night. In 1969 folgt sein weltweiten Durchbruch mit Wonderful World, Beautiful People. Jimmy Cliff ist einer der ersten Künstler, der zusammen mit Desmond Dekker die Welt mit Reggae bekannt machte. In vielen Ländern war dieses Lied sein erster Hit, auch in den Vereinigten Staaten. Die Cat Stevens Cover Wild World bedeutete für Jimmy Cliff in 1970 vorerst seinen letzten großen internationalen Hit. Gleichzeitig hat Desmond Dekker Erfolg mit You Can Get It If You Really Want, ursprünglich von Jimmy Cliff. Anfang der 80er Jahre fängt er erneut an und hat dann einen großen Hit mit unter anderem Reggae Nights.

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1: Und diese Woche ist es ein Titel von Alamo aus 1968. Es geht eine Träne auf Reisen. Salvatore Alamo ist ein belgischer Sänger italienisch-sizilianischer Herkunft. Er singt Chansons, die von ihm selbst geschrieben, vorwiegend auf Französisch, sondern auch in ihrer Muttersprache Italienisch und weiterhin Niederländisch, Englisch, Türkisch, Spanisch, Japanisch und Deutsch. Er verkaufte mehr als 100 Millionen Alben und Singles, damit ist er der meistverkaufte belgische Künstler aller Zeiten. Es geht eine Träne auf Reisen ist einer der vielen deutschsprachigen Titel, die Alamo aufgezeichnet hat.

Albano und Romina Power sind meine nächsten Gäste mit dem Titel Sempre Sempre aus 1986. Albano und Romina Power sind bekannt geworden für ihre Lieder wie Felicita, Sempre Sempre und Libertà. Im Jahr 1975 veröffentlichte das Duo als Ehepaar ihr erstes Album, das von zahlreichen anderen folgte. 1976 vertraten sie Italien beim Eurovision Song Contest mit dem Lied We'll Live It All Again auf Italienisch und Englisch interpretiert und wurde Siebter. Später brach das Duo den italienischen Rekord mit 4 Songs auf der italienischen Hitparade zur gleichen Zeit. Mit dem Lied Felicita erhielt sie 1985 den deutschen Goldenen Globe. 1986 unterschrieben sie einen Vertrag bei Veja Records und das Album Sempre Sempre bestätigte dann ihren internationalen Erfolg.

Und weiter geht's mit Jewel Akins und der Titel The Birds and the Bees aus 1965. The Birds and the Bees wurde in 1964 als Single veröffentlicht. Es war Atkins Top Ten Hit im ersten Teil von 1965. Sie erreichte auch Platz 21 in den US Billboard Black Charts. Die Scheibe hatte auch international Erfolg und erreichte Nummer 3 in Australien, Nummer 6 in Belgien, Nummer 3 in den Niederlanden und Platz 4 in Norwegen. Der Text ist eigentlich eine einfache einleitende Sexualerziehung für Kinder. Danach spiele ich Ihnen einen Titel von Bo Donaldson and the Haywoods, Billy, Don't Be a Hero. Don't Be a Hero ist ein 1974 Antikriegs-Popsong, der erst ein Hit in Großbritannien für Paperlace war. Einige Monate später war es ein Hit in den USA für Bo Donaldson und the Haywoods. Da das Lied im Jahr 1974 veröffentlicht wurde, es wird oft mit dem Vietnamkrieg in Verbindung gebracht, obwohl es eigentlich zum amerikanischen Bürgerkrieg bezieht im Text.

Und es ist wieder Zeit für ein deutsches Schlager aus 1984. Costa Cordalis und Lena Velaitis, wenn der Regen auf uns fällt. Costa Cordalis ist ein deutschsprachiger Schlagersänger, griechische Abstammung und deutsche Staatsangehörigkeit. Mit 7 Jahren begann er, Gitarre zu spielen. 1965 kam mit Du hast ja Tränen in den Augen, eine deutsche Fassung des Elvis Presley-Titels Crying in the Chapel, seine erste Schallplatte heraus. Nennenswert Erfolg hat er aber erst ab 1971 mit dem selbst komponierten und produzierten Titeln Und die Sonne ist heiß, Carolina komm und steig in das Boot heute Nacht, Annalena. Seinen größten Erfolg hat er 1976 bis 1977 mit dem Titel Anita, der sich 3 Monate in der deutschen Top 10 hielt und es dort bis auf Platz 3 schaffte. Lena Velaitis ist eine deutsch-litauische Schlagersängerin. Ihre musikalische Karriere startete sie mit ihrer Band Frederick Brothers. 1970 erhielt sie einen Plattenvertrag bei Philips und am 13. Juli 1970 erschien ihre erste Single Halt das Glück für uns fest. Ihr erster Erfolg stellte sich bereits 1971 mit der deutschen Aufnahme des Nickel-Songs Ob es so oder anders kommt ein. Ihren größten Erfolg feierte Velaitis 1981, als sie mit dem Titel Johnny Blue am Eurovision Song Contest in Dublin teilnahm und dort den 2. Platz belegte.

1961, John Layton, Johnny Remember Me. John Layton ist ein englischer Sänger und Schauspieler. Er nahm nach Ableisten seiner Dienstpflicht Schauspielunterricht. Seine erste größere Rolle bekam er 1960 in einer Produktion von Granada TV, die sein Gesicht bekannt und ihn vor allem bei jungen Mädchen beliebt machte. Dies führte dazu, dass Musikproduzent Joe Meek ihn zur Gesangsprobe einlud. Daraus resultierte eine Singleplatte des Ray Petersons Liedes Tell Laura I Love Her. Es erschien auf dem kleinen Top-Rank-Label. Da dieses unmittelbar danach von EMI übernommen wurde und die Muttergesellschaft der Song gerade in einer Version von Ricky Valens auf dem britischen Markt veröffentlicht hatte, zog die John Layton Platte wieder zurück. Auch eine zweite 45er, The Girl on the Floor Above, brachte noch keinen Erfolg. Der traf aber mit seiner dritten Platte umso stärker ein. Johnny Remember Me erreichte im August 1961 Platz 1 in den UK Single Charts und hielt sie da insgesamt für 5 Wochen an der Spitze.

Und weiter geht's mit Ace. How Long 1974. Ace war eine englische Pop-Rockband der 70er Jahre. Gegründet 1962 in Sheffield als Ace, Flash and the Dynamos, benannte sich das Quintett kurz darauf in Ace um. Ihr erstes Album, Five Sides, 1974, und die erste Single, How Long Has This Been Going On, von Sänger und Keyboarder Paul Carrack selbst geschrieben, konnten vor allem in den USA überzeugen. Trotz guter Kritiken war dem zweiten Album jedoch kein großer Erfolg mehr beschieden und auch ein zweiter Single-Hit blieb ihnen verwehrt. Und nachdem auch ein drittes Album 1977 keinen Erfolg hatte, trennte man sich. Paul Carrack hatte später als Solist und mit verschiedenen anderen Künstlern wie Mike and the Mechanics große Erfolge. Unter anderem nahm er 1996 auch noch einmal den Ace-Hit How Long auf und erreichte damit die Charts.

Und es wird auch mal wieder Zeit für das Alan Parsons Project unter dem Titel Don't Answer Me 1984. Alan Parsons war Tontechniker der Beatles in der Abbey Road Studios und wirkte dort an deren letzten Album mit. Später arbeitete er unter anderem mit den Wings und war am Klassiker The Dark Side of the Moon von Pink Floyd als Toningenieur und Produzent beteiligt. Alan Parsons und Wolfson, Mensch von Carl Douglas, der mit dem Song Kung Fu Fighting eine Welthit landete, traf sich 1974 und beschlossen, ihre eigene Musik herauszubringen. So gründete sie The Alan Parsons Project und luden dazu viel Gastmusiker ein. Zwei bekanntesten Titel sind Don't Answer Me und Old and Wise.

Tell It Like It Is, 1966 von Aaron Neville. Aaron Neville war sowohl als Solokünstler als auch als Mitglied der Band The Neville Brothers erfolgreich. In die Musik des Afroamerikaners fließen auch Cajun-Elemente ein. Sein bekanntestes Lied ist Tell It Like It Is, das im Jahr 1966 Platz 2 der US-Charts erreichte. Neville ist für seinen Vibrato-Gesangsstil bekannt. 1989 hatten die Neville Brothers den Hit Yellow Moon vom gleichnamigen Album, der von Arno gesungen wird. Im selben Jahr sangen vier Duette mit Linda Ronstadt für ihr erfolgreiches Album Cry Like a Rainstorm, Howl Like the Wind. 2 Jahre lang kürte ihn der Rolling Stone zum besten männlichen Sänger. Anfang 2013 erschien sein Album My True Story mit 12 Doo-Wop-Klassikern.

0: Und es ist schon wieder Zeit für meinen letzten Titel heute. 1989, Alanna Miles, Black Velvet. Alanna Miles ist eine kanadische Sängerin und Schauspielerin. Sie wuchs in Toronto und Brookhorn auf, wo ihre Familie ein Ranch besitzt. Ihr erstes Lied schrieb sie mit nur 8 Jahren. Ein Song mit dem Titel Ugly Little Cabbage in the Garden, hässliche kleine Kohl im Garten, den sie für ihre Schwester schrieb, um sie zu ärgern. Als sie 18 Jahre alt wurde, trat sie im Süden Ontarios auf. Schließlich lernt sie Christopher Ward kennen, mit dem sie eine Band gründete, in der gecoverte Songs von Aretha Franklin, Bob Seger und The Pretenders gespielt wurden. Im Oktober 1989 brachte sie die Single Black Velvet heraus, die in sehr vielen Ländern, unter anderem in Kanada, ein Hit wurde. Es war das erfolgreichste Debüt einer kanadischen Sängerin. Die nachfolgenden Singles konnten nicht mehr an diesen Erfolg anknüpfen. Das war's dann für diese Woche, liebe Zuhörer. Ich hoffe, es hat Ihnen wieder ein bisschen gefallen. Bis zum nächsten Mal. Tschüss, auf Wiedersehen, wie immer natürlich.
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7: Hallo und herzlich willkommen zu einer neuen Ausgabe des Gold Diggers hier auf Radio Leinewelle mit Magic T am Mikrofon. Und die heutige Ausgabe trägt der aktuellen Hitzewelle ein bisschen Rechnung. Das Motto kann ja nur lauten, sich nicht zu viel zu bewegen, am besten alles im Schneckentempo erledigen, um nicht noch mehr Schweiß zu generieren. Und möchte ich euch runterbringen mit ganz coolen Dub-Grooves, die euch wirklich in ein wirklich relaxes Universum transportieren werden. Und beginnen wird die Sendung mit folgenden Tracks hier. Und zwar sind das die Chosen Brothers. Die Chosen Brothers ist eine Legende des Dub-Techno und des Dub-Sounds. Ist ein Musikprojekt des jamaikanischen Produzenten Lloyd Barnes, auch bekannt als Wacky oder Bal Wacky. Barnes gründete in den 1970er Jahren das legendäre Label Wackies in der Bronx, New York. Über dieses Label veröffentlichte er Roots-Reggae, Dub-Reggae-Aufnahmen, sowohl als Solokünstler unter den Namen The Chosen Brothers, als auch in Zusammenarbeit mit anderen Musikern. Das Projekt arbeitete eng mit namhaften Künstlern wie Horace Andy und dem Berliner Dub-Techno-Duo Rhythm and Sound zusammen. Und da sind wir dann auch schon beim Thema. Rhythm and Sound wird jetzt gleich mega vertreten sein in dieser Sendung. Und zwar mit dem Track dann Mango Walk. Und das ist von den Chosen Brothers, ein legendärer Reggae- und Dub-Klassiker, 1979 eingespielt in den Wacky-Studios von Azul und Bull Wacky produziert. Große Bekanntheit erlangte das Stück dann 1998 durch die Wiederveröffentlichung auf dem Berliner Kultlabel Rhythm and Sound, das gehostet wurde von Mark Ernestos und Moritz van Oswald. Anschließend möchte ich auch mit diesem Sound von Rhythm and Sound fortfahren und im weiteren Verlauf, ich will auch nicht so in Schwitzen geraten und habe jetzt alles mal zusammengemixt oder mixe alles zusammen für euch, und das geht eben weiter mit dem Track da New Day von I'm Your Brother, Find A Way, Nerea von Rick Fox, Essence, Delano und Smith Trauma und Nador von Ed und Patricia Finklo. Das soll also der Sound sein, der euch runterbringt und bloß nicht zu viel bewegen. Den Fußwippen reicht schon zu diesen Tracks, und ich wünsche euch viel Spaß mit diesem Reggae-Dub-Techno-Sound. Euer Magic Team.

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1: Einen wunderschönen guten Abend allerseits.

Und damit ein herzliches Willkommen zur Hit Factory. Mein Name ist Norbert Hesse und ich freue mich, dass ich euch die nächsten zwei Stunden durch diese Sendung führen darf. Und was es im Einzelnen gibt, einen kurzen Überblick gebe ich euch dann nach dem nächsten Song. Auftakt heute mit Bob Welch. Der war von 1971 bis 1974 Gitarrist der Formation Fleetwood Mac und gründete anschließend die Band Paris. Bei seinem ersten Soloalbum French Kiss war Stevie Nicks von Fleetwood Mac als Backgroundsängerin mit dabei und die Auskopplung Ebony Eyes, die wir gerade gehört haben, schaffte es in Amerika bis auf Platz Nummer 11. Im Juni 2012 schied Bob Welch im Alter von 66 Jahren freiwillig aus dem Leben. Das so, dass ihr euch ein bisschen drauf freuen könnt. Ich habe eine ganze Menge vorgeplant und dazu gehören ein paar sehr merkwürdige Songs, werdet ihr nachher noch merken. Wir machen weiter mit der Spencer Davis Group. Die wurde 1963 in Birmingham von Spencer Davis Gitarre und Gesang, Stevie Winwood Orgel, Klavier und Gesang, Muff Winwood Bass und Pete York Schlagzeug gegründet. Stevie Winwood verließ die Spencer Davis Group im Jahr 1967 und gründete seine eigene Band Crat Traffic, um seine musikalischen Vorstellungen und solistischen Führungsansprüche besser verwirklichen zu können. Nach dem Wegband ihres Frontmanns ging der Erfolg der Spencer Davis Group merklich zurück. Nach diversen Umbesetzungen löste sich die Band 1974 auf. Aber eine Nummer 1 hatten sie 1965 in England, in Deutschland Platz Nummer 8 und in Amerika Platz Nummer 76. Und natürlich darf dieser Song bei der Spencer Davis Group nie fehlen. Keep on running.

Ein kurzer Überblick über das, was euch in den nächsten 2 Stunden erwartet. Gegen 20:30 haben wir unsere Rubrik Original und Cover und dann in der letzten Viertelstunde einen Beitrag aus dem Buch 1001 Songs, die ihr hören solltet, bevor das Leben vorbei ist. Dann steigen wir ein in die 2. Stunde. Dort ist der Hauptblock ein Chartrückblick. Und in der letzten Viertelstunde haben wir noch einen Beitrag aus dem Buch 1001 Alben, die ihr hören solltet, bevor das Leben vorbei ist. Das als Übersicht, sodass ihr euch die Zeit ein wenig einteilen könnt. Wir kommen zu Al Stewart. Erstmals in den US-Charts vertreten war er 1975 mit seinem Album Modern Times, produziert von Alan Parsons. Dieser zeichnete ebenfalls verantwortlich für die 2 kommerziell erfolgreichsten Alben, die Stewart veröffentlichte, nämlich Year of the Cat 1976 und Time Passages 1978. Aus dem Album Modern Times von 1976, If It Doesn't Come Naturally, Leave It.

Jetzt haben wir zwei Stücke, die beide das Wort Piper beinhalten, der Pfeifer. Super Trooper ist das 7. Studioalbum der schwedischen Gruppe ABBA und es wurde am 3. November 1980 in Schweden veröffentlicht, am Ende November selben Jahres auch in ganz Europa. In den USA schaffte es auf Platz Nummer 1, ebenso wie in Deutschland, und in England Platz Nummer 17. Das ist der eine Titel, The Piper. Der andere, der Sänger, heißt eigentlich Robin Peter Smith. Anfang 1966 gelang mit You Were On My Mind, ein Original von Ian and Sylvia von 1964, der Einstieg in die englischen, später auch die deutschen und amerikanischen Charts. Unter dem Namen Crispin St. Peters. Der Folgehit The Pied Piper war ebenfalls eine Coverversion und konnte nahtlos an den Erfolg des Vorgängers anknüpfen. Im Original stammt das Lied von der Gruppe Changing Times. In Amerika Platz Nummer 4, in England Platz 5 und in Deutschland Platz Nummer 11. Also, zuerst aber mit The Piper und dann Crispin St. Peters mit The Pied Piper.

Nicht nur Bob Welch hatte seine Wurzeln bei Fleetwood Mac, auch Jeremy Spencer. Er war Gründungsmitglied der britischen Blues-Rock-Band Fleetwood Mac. Nachdem Peter Green Fleetwood Mac im Mai 1970 verlassen hatte, nahm Jeremy Spencer noch eine letzte Platte, Killen House, mit der Band auf. Danach begann er seine Solo-Karriere und 1979 veröffentlichte er das Solo-Album Flea. Und aus diesem habe ich den Titel Travelin' herausgesucht.

Gleich kommen wir zu unserer Rubrik Originale und Cover, aber zuvor haben wir noch See My Baby Jive. Das war ein Song der 1972 gegründeten Glamrock-Gruppe The Wizard. Roy Wood hatte zuvor die Band Electric Light Orchestra kurz vor der Veröffentlichung ihres ersten Albums verlassen. Der von ihm geschriebene und produzierte Song erreichte 1973 Nummer 1 der UK-Charts im Herbst. 1975 löste sich die Band allerdings wieder auf.

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2: Die Idee zu dem Lied kam dem Afrikaner Solomon Linder bei der Verfolgung von Löwen, die Rinderherden angegriffen hatten. Seine Gesangstruppe Evening Birds wurde 1938 entdeckt und zum Tonstudio von Eric Gallo nach Johannesburg vermittelt. Die Single Mbube erschien im September 1939 auf Gallos eigenem Plattenlabel Gallo Records, ohne dass zugunsten des Autors Solomon Linder ein Urheberrecht angemeldet wurde. Das lag daran, dass Linder seine Urheberrechte für 10 Schillinge an Eric Gallo veräußert hatte, der die Rechte seinem Musikverlag Gallo Music Publishing SA überließ. Es gibt mindestens 150 Coverversionen von diesem Song. Als die Tokens ein neues Plattenlabel suchten, sangen sie Wimboway dem Musikproduzenten Hugo Peretti und Lucio Creatore vor, die einen neuen Text vorschlugen. Unter dem Titel The Lion Sleeps Tonight erschien der Gruppe wenig attraktiv erscheinende Titel als B-Seite von Tina am 17.10.1961. Alsbald erhielt die B-Seite mehr Airplay und erreichte schließlich den ersten Rang der Pop-Hit-Parade, wo sie für 3 Wochen verblieb. Mit über 6 Millionen verkaufte Exemplare war sie die erfolgreichste Single des Jahres 1961. Also, hören wir rein in das Original aus dem Jahr 1939 mit Solomon Linders Original Evening Birds, Mbube, The Lion Sleeps Tonight, und dann die 1961er Coverversion von den Tokens, The Lion Sleeps Tonight.

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Das war Original und Cover innerhalb der Hit Factory heute mit The Lions Sleeps Tonight im Original Mbube von Solomon Lindas Original Revealing in Birds 1939 und dann die Tokens 1961 The Lions Sleeps Tonight. Es ist manchmal wirklich erstaunlich, wie die das erkannt haben, welch ein Potenzial in diesem Song ist, den man ja eigentlich so heute gar nicht mehr hören kann. Aber wie gesagt, das ist eben der Reiz bei Original und Cover. Beretta ist eine amerikanische Krimiserie, die zwischen 1975 und 1978 produziert wurde. Robert Blake spielte da die Titelrolle. Das Titellied Keep Your Eyes on the Sparrow war zunächst ein Instrumentaltitel, dann wurde jedoch ein Text hinzugefügt und der Titel von Sammy Davis Jr. interpretiert. Die Single erreichte in England und in Schweden und in Holland Platz Nummer 1 der Singlecharts.

Und jetzt freue ich mich an mir, euch einen meiner absoluten Lieblingshits vorstellen zu dürfen. Spandau Ballet wurde 1979 gegründet und ging 1990 auseinander. Ihre größten Erfolge feierte sie zwischen Herbst 1980 und Frühjahr 1987. Darunter waren Hits wie To Cut a Long Story Short, Chant No. 1, True Gold und natürlich Through the Barricades. Fast 20 Jahre später kehrte die Originalbesetzung um den Sänger Tony Hadley im Herbst 2009 wieder zurück mit einem neuen Album und Live-Auftritten. Aber Through the Barricades, ein wundervoller Song und ein toller Sänger. Hier ist Tony Hadley und Spandau Ballet.

Spandau Ballet 1986 Through the Barricades aus dem gleichnamigen Album. Gleich kommen wir zu unserer Rubrik 1001 Songs, die ihr hören solltet, bevor das Leben vorbei ist. Aber zuvor haben wir noch einen Titel von den Searchers. Die waren eine britische Rockgruppe, die besonders in den 60er Jahren erfolgreich war und mehrere Hits hatte. Ihre bekanntesten Titel sind Needles and Pins, Sugar and Spice, Sweets for My Sweets, Love Potion Number 9 and When You Walk in the Room. Die Searchers wurden 1960 in Liverpool gegründet. Ende März 2019 gaben die Searchers ihr letztes Konzert. Die Trennung war bereits länger geplant und freundschaftlich. Take Me for What I'm Worth ist der Titelsong des gleichnamigen Albums aus dem Jahr 1965.

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1: Motown hatte sich lange Zeit damit gelassen, gesellschaftskritische Songs ins Programm aufzunehmen, machte dies aber Anfang der 70er Jahre mit Veröffentlichungen von Marvin Gaye, What's Going On 1971, Edwin Starr, War 1970 und natürlich den Temptations wieder wett. Norman Whitfield hatte als Produzent die Entwicklung der Temptations vom souligen Pop zum psychedelischen Soul mit den LPs Cloud 9 1969 und Psychedelic Check 1970 verfolgt. Ball of Confusion, geprägt von Whitfields Begeisterung für Sly and the Family Stones, George Clinton und Jimi Hendrix, vereint ein unterschwellig kochendes Arrangement mit einer tendenziell paranoiden Weltsicht. Über der unermüdlichen Basslinie von Funk-Brother Bob Babbitt handeln die vier Temptations Weltkrisen ab, während Dennis Edwards schwierigere Melodienlinien übernimmt. Rassismus, verlogene Politiker, Drogensucht, gewaltsame Bürgerunruhen, Teuerungsrate, Krieg und Bass und Beat steigern die Spannung. Psychedelische Gitarrenklänge, durchsetzt mit funky Bläsern und klagender Mundharmonika, spiegeln die Fassungslosigkeit der Sänger wider. Erster Refrain bringt Erleichterung. Der Track wurde in einer dreistündigen Session aufgenommen, noch bevor der Text fertig war. Babbitt bekam den Song in seiner ganzen politisierenden Pracht erst 4 Tage später übers Autoradio zu hören.

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1: White Lion war eine US-amerikanische Rockband, die 1983 in New York gegründet wurde. Das Album Pride von 1987 kletterte in den Longplay-Charts auf Platz Nummer 11 und blieb ein ganzes Jahr in den Billboard Top 100. Drei Singles wurden ausgekoppelt und die erste, die lag fast 7 Monate unbeachtet in den Regalen. Im Januar 1989 erreichte die dritte Single-Auskopplung Platz Nummer 3, When the Children Cry.

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1: Und zur zweiten Stunde ein herzliches Willkommen.

Auftakt in dieser zweiten Stunde, das US-amerikanische Popmusik-Duo Daryl Hall und John Oates. Ihnen gelangen zwischen 1970 und 1980 die mit Titeln wie Rich Girl, I Can't Go For That, No Can Do und Out of Touch zahlreiche Chart-Hits. Man Eater erreichte im Oktober 1982 Nummer 1 in Amerika und dort den Goldstatus. In England Platz Nummer 6 und in Deutschland Platz Nummer 15. Schön, dass ihr mit dabei seid für die zweite Stunde der Hit Factory. Wir kommen zu Richard Noel Marx, ein US-amerikanischer Sänger und Songwriter. Insgesamt hat Marx in seiner Karriere über 30 Millionen Platten verkauft. Er hatte als Sänger 19 Top 20 Hits, davon 7 Nummer 1 Hit und hat 13 weitere für andere Künstler geschrieben. Right Here Waiting from Juni 1989 erreicht in Amerika Platz 1, in England Platz 2 und in Deutschland Platz Nummer 12.

Richard Marx mit Right Here Waiting 1989. Gleich kommen wir zu unserem Chart-Rückblick, aber zuvor haben wir noch einen Song von einem Roland Kent Lavoll. Ja, den kennt wahrscheinlich keiner. Sein größter Erfolg war 1973-74 die Ballade I'd Love You to Want Me. Und damit ist klar, natürlich ist Lobo damit gemeint, sein Künstlername. Das Album Come With Me erschien 1976 und daraus den Titel At First Sight.

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2: Der Chartrückblick innerhalb der Hitfactory geht heute in das Jahr 1970 und zwar genau auf den 11. Juli 1970 und wir beginnen mit einem Neueinsteiger von 0 auf Platz Nummer 16, Stevie Wonder mit Signed, Sealed, Delivered, I'm Yours. Dann kommen wir zu Platz 10, vor Wochen auch die Nummer 5, Vanity Fair mit Hitchin' a Ride. Also, los geht's mit Stevie Wonder.

Die nächsten beiden Songs in unserem Chartrückblick vom 11. Juli 1970 haben ihre Plätze getauscht, nämlich Platz 6 und Platz 9. Im Detail. Auf Platz Nummer 9, Vorwoche Nummer 6, das war die Blues Image Band mit Ride Captain Ride. Und auf Platz Nummer 6, Vorwoche noch die Nummer 9, Elvis Presley mit dem Titel The Wonder of You.

Und damit sind wir schon fast am Ende unseres Chartrückblicks heute vom 7. Juli 1970. Fehlt nur noch die Nummer 1. Vorwoche die Nummer 3. Das war Three Dog Night und Mama Told Me Not to Come.

Der Name Nitz Läuseeier gilt als Anspielung auf einen anderen Bandnamen mit Insektenbezug, den der Beatles. Die Band wurde 1974 in Amsterdam gegründet. 1978 veröffentlichte sie ihre erste Platte. Das Album In the Dutch Mountains wurde 1987 ihr erfolgreichstes Studioalbum. Der schwermütige Titelsong wurde europaweit ein Hit. Dazu trug auch das originelle, surrealistische Video bei, das die Band sämtlich ausgebildete Künstler selbst gedreht hat. Und hier ist Nitz, In the Dutch Mountains.

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1: Gleich kommen wir zu unserer Rubrik 1001 Alben, die ihr hören solltet, bevor das Leben vorbei ist. Aber zuvor haben wir noch einen Titel von Sniffin' the Tears. Das zweite Studioalbum The Game Is Up erschien 1980. Die Band konnte mit keinem ihrer später veröffentlichten Alben an den Erfolg des ersten Werks Frickle Heart, welches den Superhit Driver's Seat enthielt, anknüpfen. Aus diesem Album wurde der Song One Love ausgekoppelt, allerdings nicht der Titelsong, was ich persönlich für einen absoluten Fehler hielt. Hier ist The Game Is Up, Sniffin' the Tears.
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1: Wie unfair es auch sein mag, Eric Claptons 461 Ocean Boulevard wird wohl immer im Schatten des Erfolges von Layla and the Other Assorted Love Songs von 1970 bleiben, das den Traumgitarristen als gelassig bluesigen und gelegentlich epischen Poprocker etablierte. Nach endlosen Layla-Tourneen und Live-Aufnahmen wurde 461 Ocean Boulevard fast zwangsläufig als nette, aber bescheidene Fortsetzung bereits bekannter Musikthemen angesehen. Doch die Platte hat einen schwelenden Groove, der auch heute noch zündet. David Garrs Coverfotos und der Titel deuten an, dass Eric und die Band, besonders Bassist Carl Reddell und Drummer Jimmy Oldticker, sich abwechselnd der gemächlichen Produktion in Miamis Criteria Studios und dem Herumhängen am Pool ihrer nahegelegenen Villa widmeten. Vielleicht war die Entstehung der LP nicht ganz so einfach. Es wurde sorgfältig abgemischt und es wurden komplizierte Overdubs gemacht. Doch das Zusammenspiel der Musiker zeugt von einer lockeren Kameraderie und die Songs und der Sound sind von einer ansprechenden Natürlichkeit. Eric deutet seine Wurzeln im Blues und Rock an, versucht sich erfolgreich an Reggae mit Bob Marleys I Shot the Sheriff in Amerika Platz Nummer 1 und erreicht die Tiefe des Gospels beim ausgezeichneten Give Me Strength. Das melodische, wehmütige Let It Grow ist ein weiterer Höhepunkt, mit großartigen Akkordwechseln, die leicht an Led Zeppelins Stairway to Heaven erinnern.

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1: Und damit bin ich schon fast am Ende unserer heutigen Hit Factory. Und bevor ich zum letzten Song komme, darf ich mich an dieser Stelle recht herzlich bei euch bedanken für euer Interesse an dieser Sendung. Hoffe, es hat euch ein bisschen Spaß gemacht und ihr schaltet am nächsten Dienstag wieder ein, wenn es heißt um 20 Uhr die Hit Factory. Der letzte Song von mir, der kommt von A Band Called O, auch The O Band genannt, eine britische Rockband aus Jersey, die von 1971 bis 1977 bestand. Mit Within Reach brachte die O Band 1976 ihr erfolgreichstes Album heraus, aus dem auch die Single A Smile is a Diamond ausgekoppelt wurde. Das war's von meiner Seite. Wünsche euch noch einen wunderschönen Abend und viel Spaß mit unserem Programm.